0: auch nach 12 Uhr immer wieder erhöht werden, auch bei uns im Freistaat. Der ADAC in München bezeichnet die 12-Uhr-Regel deshalb als wirkungslos, denn ohne Kontrollen und Sanktionen bringe das nichts. Außerdem schade das Hinwegsetzen der Tankstellen über diese Regel einmal mehr dem Vertrauen der Verbraucher in die Wirksamkeit und Zuverlässigkeit der Politik. Hertha BSC ist mit einem Sieg in die neue Saison in der zweiten Fußball-Bundesliga gestartet. Die Berliner gewannen das Eröffnungsspiel beim VfL Bochum mit 1:0. Und Norwegens Fußballverband fordert den Rücktritt von FIFA-Chef Infantino. Präsidentin Klaveness sagte, Infantino verfüge nicht über das notwendige Vertrauen, um die FIFA in der aktuellen Situation stabil zu führen. Der FIFA-Chef steht ja seit seinem Plan, Rechte an der Fußball-WM an Investoren zu veräußern, massiv unter Druck.
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21: Ich bin Hendrik Daum. Nach dem Fund der Sprengstoffdrohne am Flughafen Leipzig-Halle wird der Ruf laut nach mehr Schutz für Flughäfen. Denn gerade Flughäfen spielen für Deutschlands Verteidigung eine wichtige Rolle, wie Claudia Wächter berichtet.
22: Auf vielen Airports bei uns fehlt aber offenbar noch die Technik, um Drohnen effektiv abzuwehren. Und was ist mit der Wasser- und Stromversorgung, also generell dem Schutz der kritischen Infrastruktur? Vermutlich hat sich auch damit der Nationale Sicherheitsrat beschäftigt. Kanzler Merz war bei dem Treffen auch dabei und auch er hat sicherlich die Kritiker gehört, die sagen, die Zusammenarbeit der Behörden

0: einem Drohnenvorfall, die muss verbessert werden.
1: Bislang hat sich US-Präsident Trump zurückgehalten, China wegen seiner Energieimporte aus Russland unter Druck zu setzen. Das könnte sich jetzt aber ändern. Der US-Senat hat weitreichende Sanktionen beschlossen, die auch China treffen könnten. Denn das Gesetz würde Trump erlauben, Strafmaßnahmen gegen Länder zu verhängen, die Russland dabei helfen, Energiesanktionen zu umgehen. Außerdem sieht der Entwurf direkte Sanktionen gegen russische Politiker und Firmen vor. Allerdings muss das US-Repräsentantenhaus dem Paket noch zustimmen. Wer heute in Augsburg zum Samstag-Shopping will, der steht vor verschlossenen Läden. Denn in der Schwabenmetropole wird heute das Friedensfest gefeiert. Höhepunkt ist die große Friedenstafel auf dem Rathausplatz. Ab 11:15 sind alle eingeladen, ihr eigenes Essen und Trinken mitzubringen, zu teilen und gemeinsam zu feiern. Das Kinderfriedensfest mit über 50 Mitmachaktionen startet um 12 Uhr im Botanischen Garten und im Zoo. Das Hohe Friedensfest wird in Augsburg seit fast 400 Jahren gefeiert. Es erinnert an das Ende der Unterdrückung von Protestanten im Dreißigjährigen Krieg. Tierschützer und Tierärzte fordern eine bundesweite Kastrationspflicht für Katzen, die frei herumlaufen dürfen. So soll verhindert werden, dass sich Straßenkatzen unkontrolliert vermehren und unter Hunger und Krankheiten leiden. Länder und Kommunen regeln derzeit die Kastrationspflicht sehr unterschiedlich. Fachleute beklagen deshalb einen Flickenteppich hierzulande.
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12: Ich bin Hendrik Daum. Schon wieder sorgen Drohnen an einem sicherheitsrelevanten Ort für Aufsehen. Über einem Bundeswehrstützpunkt im nordrhein-westfälischen Mechernich sind zwei Drohnen gesichtet worden. Mehr von Zoe Tassovali.
13: Was die beiden Drohnen über dem Bundeswehrgelände gemacht haben und wer sie gesteuert hat, ist bislang unklar. Am Anfang haben Feldjäger den Vorfall untersucht, danach übernahm die Polizei. Besonders auffällig ist der Zeitpunkt. Erst vor wenigen Tagen wurde am Flughafen Leipzig-Halle eine Drohne mit Sprengstoff entdeckt. Dort ermittelt inzwischen die Bundesanwaltschaft.
12: Die CDU-Spitze in Berlin will ihren Landesverband in Sachsen-Anhalt nach der Landtagswahl nicht selbst über eine Koalition mit der AfD entscheiden lassen. Unionsfraktionschef Frei betonte gegenüber den Funke-Medien, das Kooperationsverbot mit der AfD sei ein Grundsatzbeschluss der Partei und könne nicht je nach Bundesland anders beantwortet werden. Der Verfassungsschutz stuft die AfD in Sachsen-Anhalt als gesichert rechtsextremistisch ein. In den Umfragen liegt die AfD dort klar vor der CDU von Ministerpräsident Schulze. Bayern lockert wegen der anhaltenden Dürre die Regeln für Biotierhalter. Dafür wurde die Futterknappheit als Katastrophenfall eingestuft. Biobetriebe dürfen für ihre Tiere deshalb jetzt ausnahmsweise auf konventionelles Heu oder Silage ausweichen, wenn kein gleichwertiges Biofutter verfügbar ist. Kraftfutter muss aber weiterhin aus ökologischer Produktion stammen. Die deutlich zu geringen Niederschläge und anhaltende Hitze seit März haben Biogrundfutter in ganz Bayern knapp werden lassen. Hertha BSC ist mit einem Sieg in die neue Saison in der zweiten Fußball-Bundesliga gestartet. Die Berliner gewannen das Eröffnungsspiel beim VfL Bochum mit 1:0. Und Norwegens Fußballverband fordert den Rücktritt von FIFA-Chef Infantino. Präsidentin Klaveness sagte, Infantino verfüge nicht über das notwendige Vertrauen, um die FIFA in der aktuellen Situation stabil zu führen. Der FIFA-Chef steht ja seit seinem Plan, Rechte an der Fußball-WM an Investoren zu veräußern, massiv unter Druck.
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9: Ich bin Hendrik Daum. Einen schönen guten Morgen. Nach dem Fund der Sprengstoffdrohne am Flughafen Leipzig-Halle wird der Ruf jetzt lauter nach mehr Schutz für Flughäfen und andere wichtige Infrastruktur, wie Claudia Wächter berichtet.
10: Auf vielen Airports bei uns fehlt aber offenbar noch die Technik, um Drohnen effektiv abzuwehren. Und was ist mit der Wasser- und Stromversorgung, also generell dem Schutz der kritischen Infrastruktur? Vermutlich hat sich auch damit der Nationale Sicherheitsrat beschäftigt. Kanzler Merz war bei dem Treffen auch dabei und auch er hat sicherlich die Kritiker gehört, die sagen, die Zusammenarbeit der Behörden bei einem Drohnenvorfall, die muss verbessert werden.
9: Mittlerweile 4 Bundesländer haben jetzt das Sonn- und Feiertagsfahrverbot für Lastwagen teilweise aufgehoben. Grund ist die Dürre und das damit verbundene Niedrigwasser der Wasserstraßen. Viele Frachtschiffe können deswegen gar nicht oder nur mit einem Bruchteil der üblichen Ladung fahren. Nordrhein-Westfalen, Niedersachsen, Rheinland-Pfalz und das Saarland wollen mit der Maßnahme das Verlegen von Gütertransporten vom Wasser auf die Straßen erleichtern. Damit sollen Lieferketten aufrechterhalten und Versorgungsengpässe vermieden werden. Wer heute in Augsburg zum Samstag-Shopping will, der steht vor verschlossenen Läden. Denn in der Schwabenmetropole wird heute das Friedensfest gefeiert. Höhepunkt ist die große Friedenstafel auf dem Rathausplatz. Ab 11:15 sind alle eingeladen, ihr eigenes Essen und Trinken mitzubringen, zu teilen und gemeinsam zu feiern. Das Kinderfriedensfest mit über 50 Mitmachaktionen startet 12 Uhr im Botanischen Garten und im Zoo. Das Hohe Friedensfest wird in Augsburg seit fast 400 Jahren gefeiert. Es erinnert an das Ende der Unterdrückung von Protestanten im Dreißigjährigen Krieg. Wirklich gute Nachrichten fürs Klima und damit für uns alle kommen vom brasilianischen Amazonasgebiet. Die Abholzung dort befindet sich auf dem niedrigsten Stand seit einem Jahrzehnt. Wie die zuständigen Behörden unter Berufung auf Satellitendaten mitteilten, ist die Abholzung im Vergleich zum Vorjahreszeitraum gut ein Drittel gesunken. Der linksgerichtete Präsident da Silva will die illegale Abholzung des Amazonaswaldes bis zum Jahr 2030 dann endgültig stoppen.
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8: Ich bin Angela Kress. Guten Morgen. Schon wieder sorgen Drohnen an einem sicherheitsrelevanten Ort für Aufsehen. Über einem Bundeswehrstützpunkt im nordrhein-westfälischen Mechernich sind zwei Drohnen gesichtet worden. Mehr von Soita Sovali.
9: Was die beiden Drohnen über dem Bundeswehrgelände gemacht haben und wer sie gesteuert hat, ist bislang unklar. Am Anfang haben Feldjäger den Vorfall untersucht, danach übernahm die Polizei. Besonders auffällig ist der Zeitpunkt. Erst vor wenigen Tagen wurde am Flughafen Leipzig-Halle eine Drohne mit Sprengstoff entdeckt. Dort ermittelt inzwischen die Bundesanwaltschaft.
8: 4 Bundesländer lockern befristet das Lkw-Fahrverbot an Sonn- und Feiertagen. Niedersachsen, Nordrhein-Westfalen, Rheinland-Pfalz und das Saarland. Der Grund: Durch die Trockenheit sind die Pegelstände der Flüsse zu niedrig. Viele Frachtschiffe können deshalb nur weniger laden und Gütertransporte sollen deshalb auf die Straßen verlegt werden. Damit sollen Lieferketten aufrechterhalten werden. Seit einem Monat gibt es in Bayern die staatliche Kinderschutz-Hotline. Kinder und Jugendliche in Not und besorgte Menschen in ihrem Umfeld können dort anrufen, zum Beispiel bei Mobbing oder Missbrauch. Die zuständige Behörde sagt, der Andrang ist stark. 44 Menschen seien im Juli beraten worden. Den Angaben nach ist das Angebot in dieser Form bundesweit das einzige. Hertha BSC ist mit einem Sieg in die neue Saison in der zweiten Fußball-Bundesliga gestartet. Die Berliner gewannen das Eröffnungsspiel beim VfL Bochum mit 1:0. Und Norwegens Fußballverband fordert den Rücktritt von FIFA-Chef Infantino. Ihm fehle das nötige Vertrauen, hieß es. Auslöser der massiven Kritik an Infantino war sein Plan, Rechte an der Fußball-WM an private Investoren zu verkaufen.
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2: Und das sieht wieder sehr sommerlich aus an diesem Samstag. Freut euch auf viel Sonnenschein, 29 bis 32 Grad. Im Moment in Rieneck 11, Würzburg am Falkenhaus 14 Grad. Also jetzt kann man nochmal schön die Fenster aufreißen und ordentlich durchlüften. Morgen dann schon wieder bis 35 Grad, auch am Montag. Wobei gerade morgen und am Montag kann es ganz vereinzelt Richtung Abend Gewitter geben.
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3: Ich bin Angela Kress. Guten Morgen. Eltern versagen beim Schutz vor Social Media, sagen Kinder- und Jugendärzte. Der Sprecher des zuständigen Berufsverbands sagte der Neuen Osnabrücker Zeitung, dass sich Kinder der, Zitat, krassen Beeinflussung auf den Plattformen kaum noch entziehen könnten. Jugendliche könnten sich kaum noch eine freie Meinung bilden. Eltern würden zu selten Grenzen setzen und seien zu selten ein gutes Vorbild. Wer aus Italien nach Spanien reisen will, muss sich ab heute auf Kontrollen an Häfen und Flughäfen einstellen. Die sollen erstmal bis zum 7. September gelten. Der Streit zwischen Spanien und Italien erreicht damit eine neue Ebene. Italien hatte nämlich wegen der vielen Geflüchteten in der spanischen Exklave Ceuta Grenzkontrollen eingeführt. Spanien findet das unfair und hatte gefordert, die Kontrollen einzustellen. Das lehnt Italien ab. In Augsburg haben die Menschen die meisten Feiertage bundesweit. Heute ist der eine Feiertag, den es nur in Augsburg gibt, das Hohe Friedensfest. Die Läden bleiben zu. Oliver Urbanke berichtet.
4: Das Friedensfest findet bereits zum 376. Mal statt. Höhepunkt des städtischen Feiertags soll ab 11 Uhr, wie üblich, die große Friedenstafel auf dem Rathausplatz werden. Bürgerinnen und Bürger bringen ihre eigenen Speisen und Getränke mit und essen dann gemeinsam an langen Tischreihen.
3: Hertha BSC ist mit einem Sieg in die neue Saison in der zweiten Fußball-Bundesliga gestartet. Die Hertha gewann das Eröffnungsspiel beim VfL Bochum mit 1:0. Ein Fanbanner im Berliner Gästeblock sorgte für Aufsehen. Weil das Spruchband ein Fluchttor verdeckte, wurde das Spiel kurzzeitig unterbrochen.
2: Dankeschön. 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
2: Guten Morgen, 7:02. Wir haben eine Meldung vom Dreieck Schweinfurt-Werneck A70 und zwar da ist zwischen Bamberg und Kreuz Bamberg ein Unfall und der wird gerade aufgenommen. Gute Fahrt. Staus und Blitzer nehmen wir gerne entgegen, wenn ihr was habt. 0800 30 80 700.
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2: Schönen Samstag, guten Morgen.

0: Lopez Menacha. Sleeping Satellite bei Charivari am Samstagmorgen, 13 Minuten nach 7. Guten Morgen, kommt gut rein ins Wochenende. Es wird wieder ein sehr heißes in Mainfranken. Heute so 32 Grad, morgen und am Montag sind 35 Grad drin. Viel Sonnenschein und von Regen so gut wie keine Spur, auch wenn es vielleicht morgen oder auch am Montag mal so ein kurzes Hitzegewitter geben könnte. Wenn da was runterkommt, viel wird es nicht sein. Kai Zorn, unser Charivari-Meteorologe, geht das jetzt mit der Hitze und der Trockenheit so weiter oder ändert sich bald mal was?
1: Es scheint sich die Wetterlage ab dem nächsten Wochenende, also in einer Woche, allmählich umstellen zu wollen. Bedeutet, das Schauer- und Gewitterrisiko nimmt allmählich zu und die Temperaturen würden langsam zurückgehen. Aber wenn wir von einem Temperaturniveau von um die 35 auf 25 bis 30 Grad runtergehen, ist das immer noch hochsommerlich, eben mit mehr Schauern und Gewittern. Und erst im weiteren Verlauf

0: Auf in der zweiten Augusthälfte deuten die Wettermodelle noch niedrigere Temperaturen und zwischendurch auch mal Regen an, sodass es zu einer ganz, ganz langsamen Entspannung der Dürre bzw. Trockenheit kommen könnte. Ist noch fraglich.
1: Du behältst bitte die Wetterkarten weiter für uns im Blick und wir werden wieder nachfragen. 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
3: Und es wird ein heißes Sommerwochenende. Viel Sonnenschein heute, 29 bis 32 Grad. Morgen und am Montag geht's rauf bis auf 35 Grad. Ja, am Abend kann es hier und da mal ein kurzes Gewitter vielleicht geben, aber viel kommt da nicht runter. Und dann am Dienstag vorübergehend etwas kühler, ehe der Sommer dann, was die Temperaturen angeht, der Hochsommer, der Hitzesommer nochmal richtig Fahrt aufnehmen wird. Schauen wir auf die aktuellen Temperaturen. Die laden gerade zum Durchlüften ein. Röttingen 12 Grad, Würzburg am Kongresszentrum haben wir im Moment 14 Grad.
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4: Ich bin Christian Heider. Guten Morgen. In den Weinbergen in der Region hat in den letzten Tagen die Traubenreife begonnen. Damit rückt auch der Beginn der Weinlese langsam näher.
5: Am deutlichsten sichtbar ist der Beginn der Reife bei den Rotweinsorten. Bislang waren die Beeren, wie auch bei den Weißweinsorten, noch grün. Jetzt aber färben sich die Trauben optisch sichtbar rot. Im letzten Jahr hatten die Trauben etwa zum gleichen Zeitpunkt mit der Reife begonnen, so der Fränkische Weinbauverband. Im langjährigen Vergleich hat sich der Zeitpunkt aber etwa um 1,5 Wochen nach vorne verschoben. Schon Anfang September könnte deswegen die Weinlese beginnen. Charigolla, Nachrichtenredaktion.
4: Eine Rettungsaktion auf dem Main hat gestern Nachmittag in Würzburg für viel Aufsehen gesorgt. Eine Person stürzte von der alten Mainbrücke ins Wasser. Feuerwehr und Rettungsdienst waren schnell vor Ort. Ein Taucher warf der Person einen Rettungsring zu, an dem sie sich zunächst festhalten konnte. Während des Einsatzes verlor sie jedoch das Bewusstsein und musste schnell an Land gebracht werden. Auch ein Rettungshubschrauber war im Einsatz und landete unterhalb der Brücke. Wie es zu dem Sturz kam und in welchem Zustand die Person ist, ist bislang unklar. Für die Würzburger Kickers beginnt heute das Abenteuer Dritte Liga. 4 Jahre nach dem Abstieg steht für die Rothosen wieder Spiel 1 im Profifußball an. Zum Auftakt geht es um 14 Uhr zum FC Ingolstadt. Die Schanzer spielen bereits ihre 5. Drittligasaison und gelten als Aufstiegskandidat. In den bislang 2 Duellen beider Teams gab es jeweils einen Sieg pro Verein. Ingolstadt wird zudem als einziges deutsches Profiteam von einer Frau trainiert. Sabrina Wittmann steht dort seit mehr als 2 Jahren an der Seitenlinie. Bei den Kickers ist Daniel Hägele neuer Kapitän, nachdem Peter Kurzweg seine Karriere beendet hat. 4 Bundesländer lockern befristet das Lkw-Fahrverbot an Sonn- und Feiertagen. Niedersachsen, Nordrhein-Westfalen, Rheinland-Pfalz und das Saarland. Der Grund: durch die Trockenheit sind die Pegelstände der Flüsse zu niedrig. Viele Frachtschiffe können deshalb nur weniger laden und Gütertransporte sollen deshalb auf die Straßen verlegt werden.
3: Dankeschön, Christian. 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
3: 8:02. Hallo auf die Straßen. Keine Störungsmeldungen, außer der Hinweis natürlich nochmal, wenn ihr mit dem Auto heute nach Würzburg reinfahrt. Wir hatten ja gestern schon das große Roy Bianco-Konzert auf dem Residenzplatz. Heute Fastboy aus Karlstadt. Und deshalb kann man natürlich nicht auf dem Residenzplatz parken. Und die Straßen drumherum, die sind gesperrt. Rennweg, Balthasar-Neumann-Promenade und die Theaterstraße zwischen Residenzplatz und Mainfrankentheater. Das Ganze noch bis morgen früh. Staus und Blitzer, wenn ihr was habt, nehmen wir sehr gerne entgegen. 0800 30 80 700.
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3: Einen schönen Samstag euch. Guten Morgen zusammen.

0: Mit den Klassikern unserer Zeit rein in den Samstag. 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Guten Morgen. Und was habt ihr gestern so gemacht?
1: Genau, meine Stadt mit dem Bauturm, mit mir.
0: Roy Bianco und die Abrunzati Boys auf dem Residenzplatz gestern Abend. 16.000 Menschen haben gefeiert und getanzt und waren auch hinterher noch außer Rand und Band, weil es einfach so schön war.
2: Die Stimmung war richtig geil, die Leute sind alle gut drauf. Wir hatten alle eine Menge Spaß, wir haben alle den Abend super genossen.
3: Also ich fand es extrem schön und am meisten hat mich abgeholt die Europa-Hymne, Freude schöner Götterfunken, die überging in Capri 82, da hatte ich wirklich Gänsehaut. Das war mein Capri 82-Moment.
4: Roy Bianco und der Abrunzati Boys sind einfach Chefs. Ich liebe alle einfach. Herz an alle. Einfach alle, die einfach in diesem Leben stehen.
5: Es war ein sehr cooles Konzert. Alle guten Lieder waren heute dabei und ich finde die Kulisse hier an der Residenz ist halt auch einfach mega.
0: Ja, das kann man einfach so stehen lassen und sich heute auf das nächste Konzert freuen. Fastboy aus Karlstadt kommen die Jungs her und die geben heute das Konzert auch nochmal auf dem Residenzplatz in Würzburg. Gestern haben schon 16.000 gefeiert. Für Fastboy gibt es übrigens noch ein paar Resttickets. Wenn ihr dahin wollt, dann gerne. Und schon mal ein Spoiler für die nächste Woche hier bei Charivari. Da schenken wir euch Tickets fürs Traktorkino in Ochsenfurt. Ist auch sehr schön.

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2: Guten Morgen. Langanhaltender Regen ist erstmal nicht in Sicht. Vielleicht kommen ein paar Tröpfchen morgen Abend oder Montagabend durch ein Gewitter runter. Aber mit viel rechnet bitte nicht. Stattdessen mit einem heißen Sommerwochenende. Viel Sonnenschein heute bei bis zu 32 Grad, morgen bis 35 Grad. Und im Moment in Wiesentheid 12 Grad. Würzburg am Sternplatz messen wir 14 Grad. Das sind Temperaturen, da kann man jetzt nochmal schön durchlüften.
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3: Ich bin Angela Kress. Guten Morgen. Viele Flüsse haben viel zu wenig Wasser. Der Industrieverband

0: Verband BDI findet es gut, dass einige Bundesländer deshalb das Lkw-Fahrverbot an Sonn- und Feiertagen gelockert haben. Die Umweltorganisation BUND kritisierte die Maßnahme dagegen in der Rheinischen Post. Dirk Zeitler berichtet.
1: Erst am Donnerstag hatten Vertreter von Wirtschaftsverbänden mit Bundesverkehrsminister Bilger über Sofortmaßnahmen beraten, um die Lieferketten auf wichtigen Wasserstraßen wie Rhein, Donau und Elbe aufrechtzuerhalten. Durch die Lockerung des Fahrverbots sollen nun vorübergehend mehr Gütertransporte vom Wasserweg auf die Straßen verlegt werden können.
0: Die großen US-Technologiekonzerne haben einen zu großen Einfluss. Das haben 66% der Befragten in einer Umfrage für die Welt am Sonntag gesagt. 18% vertreten diese Meinung nicht. Die Mehrheit sagte zum Beispiel, dass Deutschland immer abhängiger von den USA werde. Die Diskussion über die Rentenreformpläne reißt nicht ab. Der Wirtschaftsweise Werding sagte in der Rheinischen Post, die abschlagsfreie Frührente muss gestrichen werden. Sie komme vor allem überdurchschnittlich gesunden Menschen mit hohen Renten zugute. Arbeitgeber, die diese weiter beschäftigen wollten, hätten gegen eine solche Rente keine Chance. Die Pläne sehen bisher auch vor, die Option zu streichen. Es gibt aber auch viel Kritik daran.
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3: Rund 16.000 Menschen haben gestern auf dem Residenzplatz in Würzburg Italo-Schlager gefeiert. Roy Bianco und die Abronzati Boys haben dort gespielt. Die Konzertreihe vor dem Würzburger Weltkulturerbe ist damit aber noch nicht vorbei. Heute Abend spielt das Popduo Fastboy. Die beiden sind mit zahlreichen Radiohits international bekannt geworden und stammen aus Karlstadt. Durch die Konzerte bleiben die Straßen rund um den Residenzplatz weiter gesperrt, und zwar bis morgen früh. Auch Buslinien werden umgeleitet. Seit 2012 gibt es wieder die Möglichkeit, sich ein altes Autokennzeichen anzuschaffen, und das ist durchaus beliebt. So haben im Raum Mainfranken und Main-Rhön fast 61.000 Kfz ein altes Autokennzeichen. Die meisten sind es mit rund 11.900 mit dem Kennzeichen OCH für den Altlandkreis Ochsenfurt. Dahinter kommen IBN für Ebern mit fast 8.800 und GEO für Gerolzhofen mit rund 8.100 Zulassungen.
4: Ja, man liebt halt seine Heimat. Dankeschön, Chris. 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
4: 8:02, keine Störungsmeldungen, gute Fahrt euch. Staus und Blitzer nehmen wir gerne entgegen, wenn ihr was habt. 0800 30 80 700.
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4: Rein in den Samstag. Guten Morgen, ihr Lieben.
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0: aus den 80ern, aus unserem Lieblingsjahrzehnt, Lena, Leuchtturm und mehr 80er gibt's dann heute Abend wieder in den 80ern ab 8. Eine Stunde Musik nonstop, eben dann aus diesem Jahrzehnt, die 80er.
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0: Eine Menge ist los an diesem heißen Sommerwochenende. Wein könnt ihr zum Beispiel schöppeln auf den Weinfesten in Frickenhausen, in Geibach beim Schlossweinfest oder auch beim Weinfest in Wiesenbronn. Ihr könnt einen schönen Sommerabend aber auch im Kino verbringen, und zwar im Open-Air-Kino, zum Beispiel im Cineworld im Mainfrankenpark. Oben auf dem Dach seht ihr heute Abend Spider-Man. Oder in Eibelstadt an der Mainlände, da seht ihr heute den Film Michael. Da ist nämlich Kino Open Air mit Surf-Event, abends also Open Air Kino und tagsüber echtes Urlaubsfeeling, weil ihr entweder den Surfern auf der stehenden Welle zugucken könnt, wenn sie da surfen, oder eben es selber mal ausprobieren. An diesem Wochenende in Eibelstadt an der Mainlände. Und nicht zu vergessen natürlich, es ist auch Laurenzi-Messe seit gestern in Marktheidenfeld, das Volksfest dort. Und heute Abend der Albachtal-Express im Festzelt. Das waren jetzt ein paar wenige Tipps für euren Samstag. Mehr findet ihr auf meinscharivari.de und natürlich dann auch die ausführlichen Tipps für den morgigen Sonntag. Surft einfach mal vorbei. Schönen Samstag euch!

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13: Und das sind die Temperaturen um kurz vor 9:30 in Arnstein 15 Grad, Würzburg an der Talavera 16. Wir erwarten heute 29 bis 32 Grad, dazu viel Sonnenschein und wenn dann nur harmlose Wolken. Morgen könnten vom Spessart dann gerade in der zweiten Tageshälfte paar Gewitter entstehen. Auch am Montag sind die nicht ausgeschlossen, viel Regen wird aber nicht runterkommen. Die Temperaturen in den nächsten beiden Tagen, dann Sonntag und Montag, bis 35 Grad. Der Dienstag dann mal etwas kühler, aber auch nur vorübergehend, weil dann dreht der Sommer in der zweiten Wochenhälfte nach derzeitigem Stand in der nächsten Woche nochmal richtig auf.
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14: Ich bin Christian Haider. Guten Morgen. Vom Main bis zu den Weinbergen. Unterfranken wird bei Urlaubern und Reisenden immer beliebter. Im ersten Halbjahr 26 sind mehr Gäste in die Region gekommen als noch ein Jahr zuvor. Wie aus aktuellen Zahlen des Landesamts für Statistik hervorgeht, sind

0: zwischen Januar und Juni über 1,3 Millionen Menschen hier angekommen. Das ist ein Plus von 2,8%. Außerdem ist auch die Zahl der Übernachtungen angestiegen, und zwar um 2,2%. Damit folgt Unterfranken dem positiven Trend im Freistaat. Bayernweit ist die Zahl der Gäste von Januar bis Juni auf rund 18,6 Millionen gestiegen. Die alten Autokennzeichen bleiben in Mainfranken und Mainrhön gefragt. Fast 61.000 Fahrzeuge tragen inzwischen wieder ein früheres Ortskennzeichen. Am beliebtesten ist OCH für den Altlandkreis Ochsenfurt mit rund 11.900 Zulassungen. Es folgen EBN für Ebern mit knapp 8.800 und GEO für Gerolzhofen mit rund 8.100 Fahrzeugen. Eine Studie der Hochschule Heilbronn bewertet die Wiedereinführung der Heimatkennzeichen seit 2012 als großen Erfolg. Weitere Altkennzeichen empfiehlt die Studie für die Region allerdings nicht. Wie barrierefrei ist eine Schule und welche Ganztagsangebote gibt es dort? Antworten darauf liefert jetzt ein neues Online-Angebot der Stadt Würzburg. Im Open-Data-Portal sind erstmals digitale Porträts aller 35 städtischen Schulen veröffentlicht worden. Dort finden Interessierte unter anderem Informationen zur Barrierefreiheit, zur IT-Ausstattung, zu Sportanlagen oder Inklusionsangeboten. Die Stadt will damit für mehr Transparenz sorgen und eine bessere Grundlage für die künftige Schulplanung schaffen. Eltern versagen beim Schutz vor Social Media, sagen Kinder- und Jugendärzte. Der Sprecher des zuständigen Berufsverbands sagte der Neuen Osnabrücker Zeitung, dass sich Kinder der, Zitat, krassen Beeinflussung auf den Plattformen kaum noch entziehen könnten. Jugendliche könnten sich kaum noch eine freie Meinung bilden. Eltern würden zu selten Grenzen setzen und seien zu selten ein gutes Vorbild.
1: Dankeschön. 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
1: Gleich 8:35. Hallo auf die Straßen, ihr kommt gut durch. Keine Staus, keine Blitzer. Falls ihr was entdeckt, dann einfach durchklingeln. 0800 30 80 700.
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1: und Foreigner. Schönen Samstag euch. Guten Morgen.

0: Guten Morgen, mein Franken. Hier ist Charivari am Samstag. Wo singt ihr am liebsten? Also ich ganz ehrlich, mit anderen Leuten zusammen auf einer Party vielleicht oder auch in der Kirche. Hauptsache, man fällt nicht so auf, wenn man selber den Ton vielleicht nicht so 100% trifft. Und so einen jungen Mann, der von sich sagt, dass er auch nicht jeden Ton 100% trifft, den möchten wir euch gerne vorstellen. David Zanetti heißt er, kommt aus Frickenhausen im Landkreis Würzburg. Und Achtung, er möchte jetzt einen Männerchor gründen und sagt eben selber von sich, ich kann nicht besonders gut singen und meine Mitstreiter müssen es auch nicht.
1: Viele meinen ja, sie können nicht singen und singen aber eigentlich total gerne. Unter der Dusche, im Auto, das hält dann glaube ich auch viele ab, dann in den Chor zu gehen, weil es ja da dann eher darum geht, wirklich schön zu singen, Töne zu treffen.
0: Und deswegen möchte er jetzt ganz bewusst einen Männerchor gründen, der David aus Frickenhausen, wo es egal ist, ob man den richtigen Ton immer und überall trifft. Und die Songs, die er gerne singen möchte, die stehen eigentlich auch schon fest.
1: Was ich zum Beispiel unbedingt mal gerne im Chor singen will, ist Ordinary, was ja viel im Radio auch läuft. Ich glaube, mit vielen Männern ist es ein geiles Lied zu singen, wo es einem auch wirklich die Haare aufstellt. Und ansonsten würde ich auch gerne so ältere Rockklassiker singen, moderne Sachen. Dein ist mein ganzes Herz. Da sind bestimmt schon 100 Lieder drin.
0: Also die Pläne stehen schon mal fürs Repertoire. Wie wär's dann auch irgendwann mal mit dem Weg auf die Bühne, David?
1: Ja, da hätte ich schon Lust drauf, dass wir dann vielleicht da dann hinarbeiten, zu sagen, wir machen mal einen Auftritt und schauen mal, wie das funktioniert.

0: Ja, ob das gut angenommen wird.
1: Ja, warum auch nicht? Weil also ganz viele Leute, glaube ich, die viel Geld verdienen mit Musik und auf der Bühne stehen und singen, treffen auch nicht immer 100% den richtigen Ton. Jetzt heißt es aber erstmal, Freiwillige vor, liebe Männer. Ne? Meldet euch gerne bei David in Frickenhausen, der eben den Männerchor gründen möchte, mit Männern. Egal, ob da jeder Ton sitzt oder nicht. Schreibt ihm gerne eine Mail, männerchor.meinfranken@gmail.com.

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18: Na, da kann man auch schon draußen frühstücken heute an diesem Samstag. Mittagessen in der Sonne wird, glaube ich, schon wieder etwas schwieriger. Geht nämlich heute rauf auf 29 bis 32 Grad. Im Moment messen wir in Rimpar 16 Grad, Würzburg an der Alten Mainbrücke 17 Grad. Auch morgen und die nächsten Tage bleibt es bei diesem Sommerwetter. Vielleicht mischt sich mal morgen oder am Montag ein kurzes Gewitter zwischen Rhein vom Spessart her kommend. Das ist aber auch, wenn nur ganz vereinzelt. Die Temperaturen steigen eben morgen und

0: Montag auf Werte um die 35, dann fallen sie kurz ab, um dann aber wieder voll durchzustarten.
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2: Ich bin Angela Kress. Guten Morgen. Nordrhein-Westfalen, Rheinland-Pfalz, Niedersachsen und das Saarland haben das Sonn- und Feiertagsverbot für bestimmte Lkw-Transporte aufgehoben. Grund sind die niedrigen Pegel in Flüssen. Thomas Bremser über die Reaktionen.
3: Niedrige Flusspegel seien ein Symptom der Klimakrise. Mit mehr Lkw auf Autobahnen lasse sich das Problem nicht lösen. Das sagte BUND-Chef Band der Rheinischen Post. Die Wirtschaft ist dagegen erleichtert, denn durch die niedrigen Flusspegel können Schiffe teilweise nur mit einem Bruchteil der üblichen Ladung fahren. Durch das gelockerte Fahrverbot können in den nächsten Wochen mehr Güter auf den Straßen transportiert werden.
2: Der ChatGPT-Entwickler OpenAI will nach eigenmächtigen Hacking-Attacken durch künstliche Intelligenz seine neuen KI-Modelle härter kontrollieren. Zum Beispiel soll der Zugang zu Programmierwerkzeugen eingeschränkt werden. OpenAI hatte zuletzt Schlagzeilen gemacht, weil ein Modell es schaffte, aus einer eigentlich isolierten Testumgebung ins Internet zu gelangen und in ein Computersystem einzubrechen. Die Europäische Union hat Internetkonzerne wie Meta und TikTok aufgefordert, entschiedener gegen Falschinformationen vorzugehen. Digitalkommissarin Virkkunen äußerte sich mit Blick auf die Migrationskrise in der spanischen Exklave Ceuta. Auf Social Media hatten sich Falschinformationen verbreitet, die Grenze zwischen Marokko und Ceuta sei offen. Zehntausende Menschen hatten das geglaubt und sich auf den Weg gemacht.
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4: In den Weinbergen der Region hat die Traubenreife begonnen. Vor allem bei den Rotweinsorten verfärben sich die bislang grünen Beeren jetzt rot oder sind bereits rot. Der Fränkische Weinbauverband spricht von einem ähnlich frühen Reifebeginn wie im vergangenen Jahr. Im langjährigen Vergleich liegt er aber rund 1,5 Wochen früher. Deshalb könnte die Weinlese schon Anfang September starten. Unterfranken zieht weiter mehr Urlauber an. Im ersten Halbjahr des Jahres kamen nach Angaben des Landesamts zur Statistik mehr als 1,3 Millionen Gäste in die Region. Das sind 2,8% mehr als im Vorjahreszeitraum. Auch die Zahl der Übernachtungen ist gestiegen, und zwar um 2,2%. Damit folgt Unterfranken dem bayernweiten Trend.
0: Dankeschön, Christian. 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
0: Um 8:35, ihr kommt gut durch, keine Staus, keine Blitzer. Aber ihr wisst ja, wenn euch was auffällt, immer her damit, wir sagen es dann sofort weiter. 0800 30 80 700.
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0: Schönes Wochenende, guten Morgen!

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0: Ein Klassiker von Lionel Richie, My Destiny bei Charivari am Samstagmorgen, 13 Minuten nach 9. Guten Morgen. Wenn wir im Moment durch die Weinberge schlendern in Mainfranken, dann sehen wir es. Die Weintrauben werden langsam reif. Am besten sieht man es bei den Rotweinsorten, weil die Beeren waren noch grün und jetzt werden sie eben langsam rot. Geht dann auch Anfang September mit der Lese los. Während die Weinlese noch bevorsteht, haben die Landwirte, was die Getreideernte angeht, schon den Haken dran gemacht. Die ist abgeschlossen bei uns in Unterfranken, fällt eher durchwachsen aus. Der Grund, ja, glaube ich, können wir uns alle selber zusammenreimen. Ne? Es war zu lange zu trocken, es hat zu wenig geregnet und es war zu heiß. Das macht unseren Bauern natürlich echt zu schaffen. Und dann drängt sich auch die Frage auf, müssen wir demnächst für Brot und Brötchen mehr Geld zahlen? Stefan Köhler, Bezirkspräsident vom Bayerischen Bauernverband Unterfranken.
1: Also, dass die Produkte für den Verbraucher jetzt teurer werden, schließe ich aus. Wir sind inzwischen einem Weltmarkt geschuldet. Da kann jederzeit auch Getreide woanders daherkommen. Gleichwohl finde ich das eigentlich schlimm, wenn jetzt diese ganze Diskussion genutzt wird, um doch die Semmel oder etc. an Preisen zu erhöhen, weil halt andere Kosten auch gestiegen sind. Wir als Landwirtschaft haben unseren Beitrag dazu geleistet, durch die niedrigen Preise, dass für den Verbraucher keine höheren Kosten entstehen.
0: Ja, also dann danke schon mal dafür, liebe Landwirte in Mainfranken. Auf der anderen Seite habt ihr natürlich auch eine Bitte an uns, verständlicherweise.
1: Ich möchte einfach nur den Verbraucher bitten, zu schauen, wo die Ware herkommt, am besten regional einzukaufen. Damit unterstützen sie unsere Landwirtschaft in Unterfranken, sorgen für regionale Wertschöpfung, weil der Landwirt, der hier Geld verdient, der investiert auch meistens und nutzt dann auch wieder regionale Unternehmen. Dann haben wir einen geschlossenen Wert.

0: Wertschöpfungskreislauf, und das ist das, was wir eigentlich brauchen. Und vor allen Dingen, wir haben eine sichere und tolle, quantitativ hochwertige Lebensmittelversorgung.
1: Dankeschön. Und vielleicht ist das ja so eine kleine Inspiration, wenn ihr heute noch euren Wochenendeinkauf vor euch habt. Schaut gerne nach regionalen Produkten aus Mainfranken. Hier ist Charivari. Guten Morgen und ein schönes Wochenende. Jetzt mit France Gall und Ella.

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19: Badewetter in Mainfranken an diesem Wochenende, weil irgendwo müssen wir gucken, wo wir die Abkühlung herkriegen. Heute geht es schon wieder rauf auf 29 bis 32 Grad. Dazu viel Sonnenschein und kaum ein schattenspendendes Wölkchen am Himmel. Im Moment in Kitzingen 19 Grad, Würzburg am Kulturspeicher auch 19 Grad. Der Charivari-Wettertrend für die nächsten Tage, es bleibt sehr heiß. Morgen und übermorgen sogar bis 35 Grad. Am Abend haben wir ein leichtes Gewitterrisiko. Ganz vereinzelt kann es da mal rumpeln, donnern und blitzen. Aber viel an Wasser, was die Natur mal dringend bräuchte, wird nicht runterkommen. Am Dienstag dann kriegen die Temperaturen so einen kleinen Knick, aber dann nehmen sie wieder Vollfahrt auf ab der zweiten Wochenhälfte.
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10: Ich bin Christian Heider. Guten Morgen. In den Weinbergen in der Region hat in den letzten Tagen die Traubenreife begonnen. Damit rückt auch der Beginn der Weinlese langsam näher.
2: Am deutlichsten sichtbar ist der Beginn der Reife bei den Rotweinsorten. Bislang waren die Beeren

0: wie auch bei den Weißweinsorten noch grün. Jetzt aber färben sich die Trauben optisch sichtbar rot. Im letzten Jahr hatten die Trauben etwa zum gleichen Zeitpunkt mit der Reife begonnen, so der Fränkische Weinbauverband. Im langjährigen Vergleich hat sich der Zeitpunkt aber etwa um 1,5 Wochen nach vorne verschoben. Schon Anfang September könnte deswegen die Weinlese beginnen. Charigolla, Nachrichtenredaktion.
1: Eine Rettungsaktion auf dem Main hat gestern Nachmittag in Würzburg für viel Aufsehen gesorgt. Eine Person stürzte von der alten Mainbrücke ins Wasser. Feuerwehr und Rettungsdienst waren schnell vor Ort. Ein Taucher warf der Person einen Rettungsring zu, an dem sie sich zunächst festhalten konnte. Während des Einsatzes verlor sie jedoch das Bewusstsein und musste schnell an Land gebracht werden. Auch ein Rettungshubschrauber war im Einsatz und landete unterhalb der Brücke. Wie es zu dem Sturz kam und in welchem Zustand die Person ist, ist bislang unklar. Für die Würzburger Kickers beginnt heute das Abenteuer Dritte Liga. 4 Jahre nach dem Abstieg steht für die Rothosen wieder Spiel 1 im Profifußball an. Zum Auftakt geht es um 14 Uhr zum FC Ingolstadt. Die Schanzer spielen bereits ihre 5. Drittligasaison und gelten als Aufstiegskandidat. In den bislang 2 Duellen beider Teams gab es jeweils einen Sieg pro Verein. Ingolstadt wird zudem als einziges deutsches Profiteam von einer Frau trainiert. Sabrina Wittmann steht dort seit mehr als 2 Jahren an der Seitenlinie. Bei den Kickers ist Daniel Hägele neuer Kapitän, nachdem Peter Kurzweg seine Karriere beendet hat. 4 Bundesländer lockern befristet das Lkw-Fahrverbot an Sonn- und Feiertagen. Niedersachsen, Nordrhein-Westfalen, Rheinland-Pfalz und das Saarland. Der Grund: durch die Trockenheit sind die Pegelstände der Flüsse zu niedrig. Viele Frachtschiffe können deshalb nur weniger laden und Gütertransporte sollen deshalb auf die Straßen verlegt werden.
2: Dankeschön, Christian. 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
2: Unser Blick auf die Straßen um gleich 9:55. Wir haben keine Störungsmeldungen. Staus und Blitzer nehmen wir natürlich gerne entgegen. Wenn euch was auffällt, 0800 30 80 700.
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2: Schönen Samstagmorgen zusammen.

0: Icehouse. Hey little girl. Zum Start in den Samstag. Hier ist Charivari. Guten Morgen, mein Franken. Könnt ihr euch vorstellen, mal länger von zu Hause weg zu sein? Ich rede jetzt hier nicht von Urlaub, von 2 Wochen, 3 Wochen. Ich rede von 3 Jahren. Machen ganz viele junge Leute, nämlich Handwerkerinnen und Handwerker, sie gehen auf die Walz. Das ist eine über 800 Jahre alte Tradition. Und auf der Walz sein bedeutet, kein Handy dabei zu haben und sich durch die Welt durchzuschlagen mit seinem erlernten Beruf. Maria und Hanna haben wir in der Würzburger Innenstadt getroffen. Die sind nämlich gerade auf der Walz und von der haben sie uns erzählt.
1: Kommen eben 3 Jahre und einen Tag lang unserem Heimatort, keine 50 Kilometer näher, aber halt eben Luftlinie. Und wir geben nichts für Fortbewegung und Unterkunft aus. Das ist eine analoge Tradition, also wir reisen mit Karte, was viele auch nicht mehr so kennen, haben eben kein Handy, wo man dann immer schnell sagt, jo, ich komme 10 Minuten später, sondern wir reden uns relativ genau meistens an einem Ort, irgendwie an dieser und jener Laterne, wo wir schon mal irgendwie ein Eis gegessen haben und dann wartet man da halt auch 2 Stunden, wenn die andere Person sich verspätet.
0: Unvorstellbar in der heutigen digitalen Welt so analog unterwegs zu sein, oder? Aber die Schneiderin Maria und die Tischlerin Hanna machen das gerade. Sie sind auf der Walz. Wir haben sie in der Würzburger Innenstadt getroffen und natürlich auch übers Geld gesprochen, ganz klar. Weil sie verdienen natürlich auch was bei ihrer Arbeit, Maria.
1: Es ist auch so, dass wir mit 5 Euro losgehen und mit 5 Euro nach Hause gehen. Das heißt, das Geld, was wir auf der Straße verdienen, bleibt auf der Straße. Es ist halt eine Zeit, in der du eben für fairen Lohn auch fair arbeiten kannst. Zum Beispiel, wenn ich jetzt Zimmerer wäre, dann würde ich von einem Schweizer Architekten auf jeden Fall einen fairen Lohn nehmen und dann im nächsten Monat vielleicht einer alleinstehenden Mutti das Dach umsonst decken.
0: Oh, das ist natürlich auch cool, dass man diese Freiheiten in diesem Bereich seines Lebens dann auf der Walz hat. Gute alte Tradition und noch eins obendrauf, so Angeber wissen, wer auf die Walz geht, muss auch richtig gut klettern können, weil geht der Wandergeselle los, muss er über das Ortsschild seines Heimatorts klettern. So startet offiziell die Walz und dann darf er 3 Jahre und 1 Tag nicht zurückkehren. 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Guten Morgen, mein Franken.

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18: Quiriakus heißt das Hoch, das für dieses Sommerwetter sorgt. Heute viel Sonnenschein. Wenn nur harmlose Wolken, aber auch kaum. Also viel Schatten von oben wird es da nicht geben. Die Werte gehen rauf auf 29 bis 32 Grad. Im Moment im Marktheidenfeld 19 Grad, Würzburg am Dom 20. Der Charivari-Wettertrend von morgen bis rein in die neue Woche. Bleibt bei diesem sommerlichen Wetter mit Werten morgen und übermorgen um die 35 Grad. Dann geht es etwas runter am Dienstag, um dann aber wieder richtig aufzudrehen in Sachen Temperaturen. Dieser Sommer 2026 lässt einfach nicht locker. Wenn ihr euch fragt, wann gibt es den nächsten Regen, das dauert noch. Vielleicht mal morgen oder übermorgen Abend ein Schauer und ein Gewitter. Aber viel kommt da an Regenwasser nicht runter.
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21: Ich bin Angela Kress. Kinder und Jugendärzte sehen beim Schutz vor sozialen Medien ein Versagen der Eltern. Es sei längst erwiesen, dass Social Media vor allem junge Menschen krank und dumm mache, zitiert die Neue Osnabrücker Zeitung den Berufsverbandssprecher. Katrin Müller berichtet.
22: Kinder könnten sich der krassen Beeinflussung auf den Social-Media-Plattformen kaum noch entziehen. Und Jugendlichen sei es fast nicht mehr möglich, sich eine freie Meinung zu bilden, so Mediziner Jakob Maske. Oft würden die Eltern selbst am Handy kleben und ihren Kindern keine Grenzen setzen, sagt er. Weil der bisherige Schutz nach Meinung des Verbands nicht ausreicht, ist er inzwischen auch für ein Social-Media-Verbot für unter 14-Jährige.
21: Spanien dreht den Spieß um. Das Land reagiert mit eigenen Grenzkontrollen auf Italiens Weigerung, die wegen der Ceuta-Migrationskrise eingeführten Kontrollen aufzuheben. Ab heute will Spanien Reisende aus Italien stichprobenartig an Häfen und Flughäfen kontrollieren. Hintergrund ist der kürzliche Massenansturm auf Spaniens Exklave Ceuta.

0: Mehr als jeder fünfte Rentner und jede zweite Rentnerin mit besonders langer Versicherungszeit ist mit der gesetzlichen Rente zuletzt nicht über die Armutsgefährdungsgrenze hinausgekommen. Die lag im vergangenen Jahr bei rund 1.450 Euro. Andere Alterseinkommen und zum Beispiel der Wohlstand in einem Haushalt insgesamt sind in der Statistik allerdings nicht eingerechnet.
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2: Ein Großeinsatz hat gestern Nachmittag auf dem Main in Würzburg für Aufsehen gesorgt. Eine Person stürzte von der alten Mainbrücke ins Wasser. Feuerwehr und Rettungsdienst rückten sofort aus. Ein Taucher warf der Person einen Rettungsring zu, an dem sie sich zunächst festhalten konnte. Während der Rettung verlor sie aber das Bewusstsein und musste schnell an Land gebracht werden. Auch ein Rettungshubschrauber war im Einsatz. Wie es zu dem Sturz kam und wie es der Person geht, ist noch unklar. Für die Würzburger Kickers startet heute die neue Saison in der dritten Liga. 4 Jahre nach dem Abstieg kehren die Rothosen damit in den Profifußball zurück. Zum Auftakt geht es um 14 Uhr zum FC Ingolstadt, der als Aufstiegskandidat gilt. Die Schanzer spielen bereits ihre 5. Saison in der dritten Liga und werden von Sabrina Wittmann trainiert, der einzigen Cheftrainerin im deutschen Profifußball.
3: Dankeschön. 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
3: Guten Morgen auf die Straßen um gleich 3:50 A3 Frankfurt Richtung Würzburg. Zwischen Wertheim-Lenkfurt und Helmstadt Gegenstände auf der Fahrbahn. Was da genau rumliegt, wissen wir leider nicht. Fahrt da vorsichtig, Gegenstände auf der A3 zwischen Wertheim-Lenkfurt und Helmstadt. Staus und Blitzer nehmen wir gerne entgegen, wenn ihr was habt. 0800 30 80 700.
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3: Schönes Wochenende.

0: schön mit uns, mit Charivari, eurem Radio von hier. Guten Morgen, mein Franken. Es ist Samstag, wir haben Sommerferien in Mainfranken, erste Woche ist rum und ich weiß noch, wie schön ich das als Kind gefunden habe, wenn die Ferien gerade so angefangen haben und man wusste, boah, man hat noch so viele Wochen vor sich, wo es nicht in die Schule geht. Ach, das war herrlich. Für Mamas und Papas natürlich nicht ganz so, weil... Wohin mit den Kindern? Umso dankbarer sind viele Eltern den Gemeinden in Mainfranken, wenn es Hüttendörfer gibt. Also auch in diesen Sommerferien haben wir wieder Hüttendörfer, zum Beispiel im Landkreis Würzburg in Estenfeld-Rimper oder auch Waldbüttelbrunn, zum Beispiel auch in Marktbreit im Landkreis Kitzingen oder im Landkreis Bain-Spessart in Zellingen. Hüttendörfer, das sind die Kinder tagsüber, bauen, werkeln und kommen dann hoffentlich richtig fröhlich nach Hause. Und das tun sie, weil sie lieben's.
1: Das Hüttendorf war richtig cool. Die Betreuer waren auch sehr nett und da konnte man viele Dinge bauen.
2: Also mir hat am meisten Spaß gemacht, dass wir zusammen die Hütten gebaut haben und es war einfach eine tolle Gemeinschaft.
3: Hier kann man viele neue Sachen lernen und man kann sehr viele Sachen bauen.
4: Ich finde das Ferienspaßprogramm toll, weil es gibt verschiedene Sachen, die man da machen kann und den Kindern ist es gar nicht langweilig in den Ferien.
5: Ich kann es nur weiterempfehlen. Wir machen viele coole Sachen und man kann neue Freunde kennenlernen.
6: Dass es richtig viel Spaß macht und dass man viel machen kann.
0: Die Kinder in den Hüttendörfern in Mainfranken, denen geht's gut, oder? Nehmen wir uns ein Beispiel an den Kindern und lassen es uns auch gut gehen. 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
18: Sommer, Sommer und nochmal Sommer in Mainfranken. Heute mit 29 bis 32 Grad. Wir messen im Moment in Helmstadt 20 Grad, Würzburg an der Löwenbrücke schon 21 Grad. Und wer auf Regen hofft, den müssen wir leider enttäuschen. Aber die gute Nachricht, die kommende Nacht wird auch nochmal kühl, gut zum Durchlüften und hoffentlich auch gut zum Schlafen. Es geht runter auf Werte, Tiefstwerte, so 13, 14 Grad. Der Charivari-Wettertrend. Morgen und am Montag Werte um 35 Grad. Da wird es also wieder richtig heiß. Vielleicht gibt es am Abend mal einen kurzen Schauer oder ein kurzes Gewitter. Aber viel an Regen wird da, wie gesagt, nicht runterkommen. Dienstag kurz etwas kühler und dann nimmt der Sommer wieder Anlauf. Und es geht in der zweiten Wochenhälfte wieder auf über 30 Grad.
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Eine Minute nach 10:30. Hallo auf die Straßen. Wenn ihr auf der A7 unterwegs seid, Richtung Norden, Würzburg Richtung Fulda, zwischen Bad Brückenau Wildflecken und Bad Brückenau Volkers, da hat es einen Unfall gegeben. Die Unfallstelle ist noch ungesichert. Auf der linken Spur seid da bitte vorsichtig. Gute Fahrt! Und geblitzt wird Würzburg, Frankfurter Straße in der 30er-Zone. Wenn ihr noch was für uns habt, einfach anrufen 0800 30 80 700. Ich bin Monique Marten und wünsche euch ein schönes Wochenende.

0: Tipps. Die Lorenzi-Messe in Marktheidenfeld hat begonnen gestern und heute zum Beispiel sorgt im Festzelt der Albachtal-Express für Feierlaune. Also lasst es euch gut gehen auf der Lorenzi-Messe in Marktheidenfeld mit den vielen Fahrgeschäften oder auch dann im Festzelt später. Eine Maß könnt ihr auch leeren beim Biergartenfest an der Sporthalle in Helmstadt. Oder ihr geht heute in eines der vielen Freilichttheater in Mainfranken. Zum Beispiel in Würzburg, das Schambinski ist im Zobelhof der Erlöserschwestern in der Innenstadt. Und in diesem Jahr seht ihr das Stück Stolz und Vorurteil oder so. Das ist die ganz berühmte Geschichte von Jane Austen, aber aus der Sicht von Dienstmädchen erzählt. Und übrigens nicht nur erzählt, sondern auch live gesungen. Stolz und Vorurteil oder so vom Theater Schambinski bei den Erlöserschwestern im Zobelhof in Würzburg. Gesungen wird auch bei Nonsens bei den Frankenfestspielen in Röttingen heute Abend. Und Lars Wernicke, der Intendant dort, verrät uns nochmal, um was es in Nonsens genau geht.
1: Nonsens verrät schon im Titel, was vorkommt. Nämlich viel Nonsens, aber auch Nonnen. Inhaltsmäßig geht es darum, dass 5 Nonnen auf die Bühne kommen und verkünden, dass ein großes Unglück passiert ist. Nämlich, es sind alle Nonnen außer den 5 verstorben, weil sie vergiftete Fischsuppe gegessen haben. Und nun fehlt aber das Geld, um alle zu beerdigen. Und nun gibt es eine spontane Benefizveranstaltung. Und diese 5 Nonnen zeigen nun, was sie können.
0: Und das kommt natürlich dann sehr, sehr lustig. Nonsens bei den Frankenfestspielen in Röttingen. Ihr könnt allerdings auch bei den Scherenburg-Festspielen auf Verbrecherjagd gehen, zusammen mit Sherlock Holmes. Den erlebt ihr heute Abend dort. Was auch immer ihr macht an diesem Wochenende, habt Spaß und weitere Infos gibt's jederzeit auch zum Nachlesen auf meinscharivari.de.

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14: Und die Temperaturen kennen nur eine Richtung. Es geht nach oben. Jetzt um kurz vor 11 haben wir in Schwarzach 22 Grad, Würzburg an der Residenz 22. Und da wird es natürlich heute Abend auch wieder heiß. Hergehen gestern ja schon. Roy Bianco, 16.000 Menschen haben mitgefeiert. Heute Abend dann Fastboy aus Karlstadt. Und dafür gibt es vereinzelt noch Tickets. So, zurück zum Wetter. 32 Grad die Höchsttemperaturen heute, dazu viel Sonnenschein, morgen und übermorgen gleiches Spiel. Wobei am Abend haben wir so ein leichtes Schauer- und Gewitterrisiko, viel wird aber nicht runterkommen. Die Temperaturen nochmal um eins mehr, wie gesagt 35 Grad, dann morgen und übermorgen. Dienstag kleiner Temperaturknick, dürfte aber die Sommerlaune nicht trüben und danach geht's wieder über 30 Grad rauf.
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15: Ich bin Angela Kress. Restaurants geben den seit Januar geltenden reduzierten Mehrwertsteuersatz für Speisen wohl kaum an Kunden weiter. Das berichtet die ARD und beruft sich unter anderem auf DEHOGA-Zahlen. Laut dem Branchenverband konnten aber fast 3/4 der Gastronomiebetriebe ihre Preise immerhin stabil halten, trotz gestiegenem Mindestlohn und teils hohen Einkaufspreisen. Die nächste Generation Personalausweise soll digitaler und sicherer werden. Die Rheinische Post berichtet, dass in Zukunft die Adresse möglicherweise nicht mehr auf dem Dokument stehen soll, stattdessen könnte sie digital gespeichert werden. Eine Petition hatte Sicherheitsbedenken geäußert, wenn zum Beispiel Hausschlüssel und Perso mit Adresse darauf gleichzeitig gestohlen werden. Es wird weiter über die Rentenreformpläne diskutiert. Unionsfraktionschef Frei sagt, dass man bei der Abschaffung der abschlagsfreien Frührente über eine Übergangsregelung reden werde. Den Funke-Medien sagte er außerdem, dass es Härtefallregelungen geben werde. Beides sei im Vorschlag der Expertenkommission bereits vorgesehen. Vor allem die geplante Abschaffung der sogenannten Rente mit 63 sorgt aktuell für Kritik. 4 Bundesländer haben das Sonn- und Feiertagsfahrverbot für bestimmte Lkw-Transporte aufgehoben. Grund sind die niedrigen Pegel in Flüssen. Thomas Bremser über die Reaktionen.
16: Niedrige Flusspegel seien ein Symptom der Klimakrise. Mit mehr Lkw auf Autobahnen lasse sich das Problem nicht lösen. Das sagte BUND-Chef Band der Rheinischen Post. Die Wirtschaft ist dagegen erleichtert, denn durch die niedrigen Flusspegel können Schiffe teilweise nur mit einem Bruchteil der üblichen Ladung fahren. Durch das gelockerte Fahrverbot können in den nächsten Wochen mehr Güter auf den Straßen transportiert werden.
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17: Rund 16.000 Menschen haben gestern auf dem Residenzplatz in Würzburg Italo-Schlager gefeiert. Roy Bianco und die Abronzati Boys haben dort gespielt. Die Konzertreihe vor dem Würzburger Weltkulturerbe ist damit aber noch nicht vorbei. Heute Abend spielt das Popduo Fastboy. Die beiden sind mit zahlreichen Radiohits international bekannt geworden und stammen aus Karlstadt. Durch die Konzerte bleiben die Straßen rund um den Residenzplatz weiter gesperrt und zwar bis morgen früh. Auch Buslinien werden umgeleitet. Seit 2012 gibt

0: es wieder die Möglichkeit, sich ein altes Autokennzeichen anzuschaffen und das ist durchaus beliebt. So haben im Raum Mainfranken und Main-Rhön fast 61.000 Kfz ein altes Autokennzeichen. Die meisten sind es mit rund 11.900 mit dem Kennzeichen OCH für den Altlandkreis Ochsenfurt. Dahinter kommen IBN für Ebern mit fast 8.800 und GEO für Geroldshofen mit rund 8.100 Zulassungen.
1: Dankeschön. 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
1: Um 11:02. Eine Meldung von der A7 Würzburg Richtung Fulda. Da hat es einen Unfall gegeben und zwar zwischen Bad Brückenau-Wildflecken und Bad Brückenau-Volkers. Ungesicherte Unfallstelle, linke Spur blockiert. Seid da bitte vorsichtig. Gute Fahrt. Und geblitzt wird Würzburg in der Frankfurter Straße in der 30er Zone stadtauswärts. Wenn ihr noch was für uns habt, einfach anrufen 0800 30 80 700.
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1: Schönes Wochenende.

0: ganz entspannt durch den Samstag mit einem Klassiker von Mark Cohn hier bei Charivari, Walking in Memphis. So, jetzt ist der letzte Klavierton verklungen. Wie klingen 16.000 Menschen, die feiern? Genau so. Auf dem Residenzplatz. Gestern in Würzburg. Roy Bianco und die Abronzati Boys. 16.000 Menschen haben gefeiert, getanzt, gesungen und sich's einfach gut gehen lassen. Das Konzert auf dem Residenzplatz in Würzburg war ausverkauft. Wir durften euch in der vergangenen Woche aber noch Tickets schenken und ich glaube, da haben wir nichts falsch gemacht, weil es hat euch richtig gut gefallen.
1: Die Stimmung war richtig geil, die Leute sind alle gut drauf, wir hatten alle eine Menge Spaß, wir haben alle den Abend super genossen.
2: Also ich fand es extrem schön und am meisten hat mich abgeholt die Europa-Hymne, Freude schöner Götterfunken, die überging in Capri 82. Da hatte ich wirklich Gänsehaut. Das war mein Capri 82-Moment.
3: Roy Bianco und Abronzati Boys sind einfach Chefs. Ich liebe alle einfach. Herz an alle. Einfach alle, die einfach in diesem Leben stehen.
2: Es war ein sehr cooles Konzert. Alle guten Lieder waren heute dabei und ich finde die Kulisse hier in der Residenz ist halt auch einfach mega.
0: Ja, die Kulisse ist mega für Konzerte. Gestern Roy Bianco und die Abronzati Boys. Bilder gibt's bei uns auf der Homepage auf meinscharivari.de. Und heute gibt's da nochmal eine Fortsetzung auf dem Residenzplatz. Denn heute kommen Fast Boy. Die Jungs stammen aus Karlstadt und die werden heute den Residenzplatz zum Beben bringen, bin ich mir sehr, sehr sicher. Dafür gibt's auch noch Tickets, wenn ihr hin möchtet. Ansonsten verweise ich schon mal gerne auf die nächste Woche hier bei Charivari, denn da schenken wir euch dann Tickets fürs Traktorkino in Ochsenfurt. Das ist am kommenden Wochenende und da gibt es dann den neuen Eberhofer-Krimi zu sehen.

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19: Das ist Sommer pur in Mainfranken, auch an diesem Wochenende. Es geht heute rauf auf 29 bis 32 Grad. Viel Sonnenschein, die Nacht dann Gott sei Dank so, dass man bei geöffnetem Fenster gut schlafen kann. Die erwarteten Tiefstwerte liegen so bei 13 Grad. Das ist das Minimum, was wir erreichen. Und das tut doch schon mal gut, denn morgen geht es dann wieder rauf auf 35 Grad. Am Abend steigt das Schauer- und Gewitterrisiko leicht. Also viel wird da nicht runterkommen. Ähnliches Spiel am Montag auch nochmal sehr heiß. Dienstag vorübergehend etwas kühler, aber die Betonung liegt auf dem Wort vorübergehend, weil danach dreht der Sommer mit den heißen Werten wieder auf.
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19: Um eine Minute nach 11:30, hallo auf die Straßen. Wir haben Gegenstände auf der Autobahn, seid vorsichtig. Eine Leiter liegt auf der A3 Würzburg Richtung Nürnberg. Eine Leiter zwischen Kitzingen, Schwarzach und Wiesentheid. Da eine Leiter, bitte vorsichtig. So, dann haben wir noch Instandsetzungsarbeiten auf der A3 Frankfurt Richtung Würzburg zwischen Wertheim-Lenkfurt und Helmstadt. Da ist die Autobahn auf zwei Fahrstreifen verengt und es kann sich stauen. Und im Moment habt ihr eine Zeitverzögerung an dieser Stelle von 5 Minuten. Das hält sich jetzt also noch in Grenzen. Wichtiger Hinweis für alle, die nach Würzburg reinfahren. Ihr habt es ja bestimmt

mitbekommen. Große Konzerte auf dem Residenzplatz in Würzburg. Gestern Roy Bianco, heute Fastboy aus Karlstadt. Und deswegen kann man natürlich auf der Residenz nicht parken, also auf dem Residenzplatz. Und die Straßen drumherum sind gesperrt, wie Rennweg bei der Sarneumann-Promenade und die Theaterstraße zwischen Residenzplatz und Mainfrankentheater. Und das Ganze noch bis morgen. So, gute Fahrt euch. Geblitzt wird Würzburg in der Frankfurter Straße in der 30er-Zone statt auswärts. Wenn ihr noch was für uns habt, 0800 30 80 700. Ich bin Monique Marten. Schönes Wochenende.

0: Habt ein schönes Wochenende. Wir begleiten euch sehr gerne. Hier ist Charivari am Samstagmittag. Ja, man muss nicht hochbegabt sein, um vorherzusagen, dass die Freibäder in Mainfranken an diesem Wochenende wieder richtig voll werden. Und deswegen einfach mal an dieser Stelle ein dickes Danke an alle, die dort arbeiten und dafür sorgen, dass wir den Sommer in den Freibädern genießen können. Vorne dran natürlich die Bade- und Schwimmmeister. Rui Peter Besser ist einer von ihnen, arbeitet im Geisbergbad in Veitshöchheim. Und die To-Do-Liste von so einem Schwimmmeister ist ganz schön lang.
1: Ja, zu den Aufgaben, die jeder kennt, Aufsicht, aufpassen, dass keiner trinkt, kommt noch dazu, dass wir ja dafür sorgen müssen, dass alles sauber ist, dass die Verkehrssicherheit in Ordnung ist, das heißt keine defekte Steine oder Treppen oder sonst irgendwas, Geländer und natürlich unser Hauptmerkmal, Wasserqualität und Technik.
0: Ja, also da kommt einiges zusammen, was die Bade- und Schwimmmeister in Mainfranken in den Freibädern zu tun haben. Und natürlich eben, der Rui Peter Besser hat es auch gerade gesagt, aufpassen, dass da keiner ertrinkt und dass wir uns alle ordentlich benehmen. Was sagt ihr denn am häufigsten, dass wir uns ordentlich benehmen?
1: Oh, da gibt es mehrere Sätze, die wir am Tag oft genug sagen. Nicht auf der Trennleine sitzen, einzeln rutschen, nicht von der Seite reinspringen.
0: Ja, genau. Nicht vom Beckenrand springen. Das habe ich früher als Kind auch häufig gehört. Irgendwann, ich kann aber alle Bade- und Schwimmmeister beruhigen, irgendwann trägt es Früchte, irgendwann versteht man es, weil mache ich ja jetzt heute schließlich auch nicht mehr. Kann aber auch einfach am Alter liegen. Egal. Also, passt gut aufeinander auf. Die Bade- und Schwimmmeister machen es in den Freibädern auch. Und danke an dieser Stelle an euch, die ihr auf uns aufpasst, dass da nichts passiert. Hier ist Charivari. Schönes Wochenende.

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16: Ein Sommertag, wie er im Bilderbuch steht, auch wenn wir vielleicht sagen, Mensch, jetzt würde der Natur mal uns ein wenig Regen gut tun. Man traut sich ja schon gar nicht mehr, seine Lieblingsblümchen zu gießen im Garten. Es geht heute wieder rauf auf 29 bis 32 Grad. Im Moment in Windhausen 25, Würzburg am Stifthaug 24 Grad. Morgen wird es noch heißer mit 35 Grad. Auch am Montag, am Abend, morgen und übermorgen leichte Schauer- und Gewitterrisiko. Übrigens die kommende Nacht gut zum Schlafen, da geht's runter auf 15 bis 11 Grad.
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17: Ich bin Angela Kress. Am Westufer des Gardasees hat ein Waldbrand für Aufsehen gesorgt. Wie die Bild-Zeitung berichtet, mussten in der Nacht Ferienhäuser und Hotels evakuiert werden, bisher demnach über 200 Menschen. Italien wird gerade von einer Hitzewelle getroffen, Landschaften sind trocken und Pegelstände niedrig. Der Migrationsstreit zwischen Spanien und Italien spitzt sich zu. Menschen, die aus Italien nach Spanien einreisen, müssen ab heute mit Kontrollen an der Grenze rechnen. Italien hatte zuvor Grenzkontrollen eingeführt wegen der Migrationskrise von Ceuta. Claudia Wächter berichtet aus Rom.
18: Gebt die Grenzkontrollen auf, hatte Spanien zuvor gefordert. Doch die rechte Regierungschefin hier, die hart gegen illegale Einwanderung vorgeht, die bleibt dabei. Spricht von einem Sicherheitsrisiko, fürchtet, dass Terroristen über Ceuta hier nach Italien kommen könnten. Die allermeisten Migranten haben die Exklave allerdings längst verlassen. Die Migrantenfrage spaltet aber nun wieder einmal die EU.
17: Als weitere Rentenreform fordert der Wirtschaftsweise Werding, die Witwenrente abzuschaffen mit Übergangsfristen und Bestandsschutz. Sie sei nicht mehr zeitgemäß, Frauen könnten sich heute selbst versorgen, sagte er der Rheinischen Post. Die Witwenrente koste die deutsche Rentenkasse fast 50 Milliarden Euro im Jahr. In den aktuellen Vorschlägen der Rentenkommission kommt die Witwenrente nicht vor.
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19: In den Weinbergen der Region hat die Traubenreife begonnen. Vor allem bei den Rotweinsorten verfärben sich die bislang grünen Beeren jetzt rot oder sind bereits rot. Der Fränkische Weinbauverband spricht von einem ähnlich frühen Reifebeginn wie im vergangenen Jahr. Im langjährigen Vergleich liegt er aber rund 1,5 Wochen früher. Deshalb könnte die Weinlese

0: Reise schon Anfang September starten. Unterfranken zieht weiter mehr Urlauber an. Im ersten Halbjahr des Jahres kamen nach Angaben des Landesamts zur Statistik mehr als 1,3 Millionen Gäste in die Region. Das sind 2,8% mehr als im Vorjahreszeitraum. Auch die Zahl der Übernachtungen ist gestiegen, und zwar um 2,2%. Damit folgt Unterfranken dem bayernweiten Trend.
1: Na, das klingt doch auch schön. Danke dir. 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
1: Um 3:12, keine Störungsmeldungen, kommt gut durch. Und wenn ihr was habt, Staus oder Blitzer, einfach anrufen 0800 30 80 700. Unter der ist uns auch der Blitzer in Würzburg in der Frankfurter Straße gemeldet worden, dort in der 30er-Zone stadtauswärts. Ihr könnt uns aber auch gerne eine WhatsApp schicken, falls ihr die Nummer noch nicht eingespeichert habt bei euch im Handy. Ihr findet sie bei uns auch auf der Homepage.
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1: Schönes Wochenende.

0: mit den Klassikern unserer Zeit durchs wohlverdiente Wochenende. Hier ist Charivari. Habt ein schönes Wochenende und genießt das Wetter, wenn ihr könnt, weil es ist halt einfach doch sehr, sehr trocken. Ein Kollege aus dem Funkhaus hat neulich erzählt, er hat Fußball gespielt und das war nicht mehr auf dem Rasen, sondern das war schon auf dem Stroh, weil da nichts mehr grün war. Saugefährlich eigentlich auch. Und natürlich durch die Dürre haben wir auch große Waldbrandgefahr nach wie vor in Mainfranken. Die Flugzeuge sind wieder unterwegs mit den Kontrollflügen. Auch an diesem Wochenende halten Ausschau, dass nicht irgendwo ein Brand, ein Feuer entfacht. Wenn das passiert, dann wird natürlich ganz schnell die Feuerwehr gerufen. Und das ist jetzt ein gutes Stichwort. Gut, dass es unsere Feuerwehren gibt, dass es auch die vielen freiwilligen Feuerwehren gibt. Aber die haben natürlich hin und wieder Nachwuchssorgen. Und aus diesem Grund hat sich die Feuerwehr in Werneck eine wunderbare Plakatkampagne ausgedacht und die jetzt auch an den Start gebracht. Überall im Ort hängen Plakate und da siehst du einen Feuerwehrmann zum einen in Uniform, ja, also bei der Feuerwehrarbeit und dann aber auch im ganz alltäglichen Leben. Holger May von der Feuerwehr Werneck.
1: Also beispielsweise dein Nachbar schneidet deine Hecke und Menschen aus Unfallautos. Und damit wollen wir zeigen, dass so die grundlegende alltägliche nachbarschaftliche Hilfsbereitschaft, die man mitbringt, eigentlich schon alles ist, was es braucht, um bei der Feuerwehr mitzumachen und eben dort zu lernen, was es braucht, um im Einsatz dann helfen zu können.
0: Und auf den Plakaten sehen wir in Werneck natürlich die echten Feuerwehrleute aus dem Ort.
1: Es gehört ja zur Grundidee der Kampagne dazu, dass wir nahbar sein wollen, dass man eben einen gewissen Wiedererkennungswert hat. Und es ist durchaus erwünscht, dass die Leute an unseren Plakaten vorbeifahren, Menschen wiedererkennen und optimalerweise dann eben merken, ach, das ist doch einer aus der Nachbarschaft, der engagiert sich bei der Freiwilligen Feuerwehr.
0: Kann nämlich jeder machen, sich bei der Freiwilligen Feuerwehr engagieren. Alles, was man dazu braucht, lernt man dann bei der Feuerwehr. Die Feuerwehr in Werneck hat jetzt eine tolle Plakatkampagne gestartet. Übrigens auch 100% Eigenregie, auch alles aus eigener Kasse gezahlt. Und wenn ihr bei eurer Feuerwehr Tipps braucht, wie das am besten funktioniert mit dieser wunderbaren Plakataktion, wendet euch gerne an die Feuerwehr in Werneck. Die steht garantiert mit Rat und Tat zur Seite. Hier ist Charivari.

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9: Hochquiriakus heißt das Kärtchen, das für dieses Sommerwetter, für dieses heiße Sommerwetter sorgt. Heute 29 bis 32 Grad, viel Sonnenschein, morgen gleiches Spiel, auch die nächsten Tage. Nur die Temperaturen schwanken ein wenig. Also morgen Richtung hoch, 35 Grad, ebenso am Montag. Dann macht so einen kleinen Knick das Thermometer, ehe dann die Werte wieder ansteigen in der zweiten Wochenhälfte auf über 30 Grad. Schauen wir mal auf die aktuellen Werte. Iphofen 26 Grad, Würzburg am Bürgerbräugelände 25 Grad. Und das Gute, die Nacht, die kommende und auch die nächsten, die bleiben einigermaßen kühl, sodass wir das Fenster aufreißen können und hoffentlich alle gut schlafen.
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10: Ich bin Christian Heider. Vom Main bis zu den Weinbergen. Unterfranken wird bei Urlaubern und Reisenden immer beliebter. Im ersten Halbjahr 26 sind mehr Gäste in die Region gekommen als noch ein Jahr zuvor. Wie aus aktuellen Zahlen des Landesamts zur Statistik hervorgeht, sind zwischen Januar und Juni über 1,3 Millionen Menschen hier angekommen. Das ist ein Plus von 2,8%. Außerdem ist auch die Zahl der Übernachtungen angestiegen, und zwar um 2,2%. Damit folgt Unterfranken dem positiven Trend im Freistaat. Bayernweit ist die Zahl der Gäste von Januar bis Juni auf rund 18,6 Millionen gestiegen. Die alten Autokennzeichen bleiben in Mainfranken und Mainrhön gefragt. Fast 61.000 Fahrzeuge tragen inzwischen wieder ein früheres Ortskennzeichen. Am beliebtesten ist OCH für den Altlandkreis Ochsenfurt mit rund 11.900 Zulassungen. Es folgen EBN für Ebern mit knapp 8.800 und GEO für Gerolzhofen mit rund 8.100 Fahrzeugen. Eine Studie der Hochschule Heilbronn bewertet die Wiedereinführung der Heimatkennzeichen seit 2012 als großen Erfolg. Weitere Altkennzeichen empfiehlt die Studie für die Region allerdings nicht. Wie barrierefrei ist eine Schule und welche Ganztagsangebote gibt es dort? Antworten darauf liefert jetzt ein neues Online-Angebot der Stadt Würzburg. Im Open-Data-Portal sind erstmals digitale Porträts aller 35 städtischen Schulen veröffentlicht worden. Dort finden Interessierte unter anderem Informationen zur Barrierefreiheit, zur IT-Ausstattung, zu Sportanlagen oder Inklusionsangeboten. Die Stadt will damit für mehr Transparenz sorgen und eine bessere Grundlage für die künftige Schulplanung schaffen. Eltern versagen beim Schutz vor Social Media, sagen Kinder- und Jugendärzte. Der Sprecher des zuständigen Berufsverbands sagte der Neuen Osnabrücker Zeitung, dass sich Kinder der, Zitat, krassen Beeinflussung auf den Plattformen kaum noch entziehen könnten. Jugendliche könnten sich kaum noch eine freie Meinung bilden. Eltern würden zu selten Grenzen setzen und seien zu selten ein gutes Vorbild.
9: Schwierig, schwierig. Aber interessante Nachricht, oder? Bleibt alles sehr spannend, wie es mit der digitalen Welt so weitergeht. Wenn ich da früher an meine Kindheit denke, oh, war alles ganz

0: Ganz anders. Bei euch bestimmt auch. 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
0: Um 1:02 A3 Würzburg Richtung Nürnberg zwischen Kitzingen-Schwarzach und Wiesentheid. Eine Leiter auf der Autobahn. Also die Einsatzkräfte sind schon unterwegs, um die Leiter wegzuräumen, aber sie liegt da eben noch. A3 Würzburg Richtung Nürnberg zwischen Kitzingen-Schwarzach und Wiesentheid. Eine Leiter auf der Autobahn. Gute Fahrt. Geblitzt wird Würzburg in der Frankfurter Straße in der 30er-Zone. Und wenn ihr noch was für uns habt, Staus oder Blitzer, immer her damit. 0800 30 80 700. Ich bin Monique Marten. Schönes Wochenende.

0: Michael Schulte, Afterlife am Wochenende.
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0: Weinfeste gibt es en masse auch an diesem Wochenende in Mainfranken. Zum Beispiel könnt ihr nach Frickenhausen, nach Geibach oder nach Wiesenbronn und da schön schöppeln. Ihr könnt natürlich auch seit gestern feiern auf der Lorenzi-Messe in Marktheidenfeld. Die ist losgegangen und Shari Golla aus dem Charivari-Team, was sind denn so deine Highlights auf der Lorenzi-Messe in diesem Jahr?
2: Also für mich auf jeden Fall schon mal der Vergnügungspark. Neben den Klassikern wie Riesenrad und Autoscooter könnt ihr beim Beach Jungle Jumping dank Bungee-Trampolin bis zu 10 Meter hoch springen. Mein Tipp, gebrannte Mandeln, Eis oder Churros, die wir erst danach in Angriff nehmen. Für den großen Hunger gibt's auch Schupfnudeln, Langosch oder Flammkuchen. Oder auch was aus dem Wein- oder Bierzelt sowie aus dem Biergarten. Gleich vorab, die Maß kostet dieses Jahr 11,10 Euro und ist damit kaum teurer als letztes Jahr.
0: Aber für alle, die gerne vergleichen wollen, letztes Jahr hat die Maß Bier auf der Lorenzi-Messe in Marktheidenfeld 10,80 Euro gekostet. Also jetzt 30 Cent mehr, 11,10 Euro. Was könnt ihr an diesem Wochenende noch Schönes machen? Zum Beispiel bei diesem schönen Sommerwetter ins Open-Air-Kino. Also abends, wenn es dann dunkel wird, einen Film unter freiem Sternenhimmel sehen, ist möglich. Zum Beispiel im Cineworld im Mainfrankenpark am Bibelreder Kreuz. Da oben auf dem Dach vom Cineworld seht ihr im Open-Air-Kino heute Spider-Man. Ihr könnt aber auch nach Eibelstadt an die Mainlände. Dort ist Kino Open Air mit Surf-Event, so heißt das hochoffiziell. Tagsüber könnt ihr entweder selber mal auf der stehenden Welle surfen oder einfach nur zuschauen. Urlaubsfeeling ist garantiert. Und dann am Abend läuft auf einer großen Leinwand der Film über Michael Jackson, Michael, beim Kino Open Air in Eibelstadt an der Mainlände. Das waren jetzt wieder nur ein paar Tipps für den heutigen Samstag. Mehr gibt's dann natürlich bei uns auch online auf meinscharivari.de. Und da könnt ihr dann auch schon schön eure Pläne für den morgigen Sonntag schmieden. So.

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6: Einen schönen Samstag zusammen und heute ist der Sommer wieder zurück. Mit Temperaturen, die noch in Ordnung sind, unter 30 Grad, mal ganz was Neues, und zwar in Groß-Langheim im Landkreis Kitzingen. Aktuell 27 Grad, in Würzburg am Main-Franken-Theater schaffen wir 26. Aber 32 Grad kann es heute doch stellenweise noch geben, denn die Sonne hat schon eine ordentliche Kraft. Und ansonsten gibt es dann zwischendurch immer wieder mal einen frischen Wind. In der Nacht ist es dann klar oder höchstens nur leicht bewölkt. Und dann gehen die Temperaturen auch erstmal zurück, Werte zwischen 11 und 15 Grad. Und morgen starten wir auch sehr sonnig in den Sonntag. Ansonsten kann es aber am Abend erste starke Schauer und Gewitter geben.
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7: Ich bin Angela Kress. Am Westufer des Gardasees, wo derzeit auch viele Deutsche Urlaub machen, wüten Feuer. Mehr als 200 Menschen mussten jetzt evakuiert werden, darunter auch viele Urlauber. Die Feuerwehr sagt, dass sich der Brand in den Bergen in der Nacht schnell ausgebreitet hat. Er ist demnach auch noch nicht unter Kontrolle. Die Feuerwehr ist mit Löschflugzeugen und Hubschraubern unterwegs. Die Industrie begrüßt, dass vier Bundesländer das Sonntagsfahrverbot für Lkw gelockert haben. Das könne die Lieferketten stabilisieren, hieß es vom Industrieverband BDI in der Rheinischen Post. Hintergrund ist das aktuelle Niedrigwasser auf wichtigen Flüssen. Thomas Bremser berichtet.
8: Das Niedrigwasser macht der Wirtschaft zu schaffen und könnte auch Güter für die Kunden verteuern, wie Benzin, Getreide oder Baustoffe. Darum sollen jetzt mehr Transporte auf Straße und Schiene verlegt werden. Gut möglich, dass weitere Regionen nachziehen. Denn noch ist unklar, ob die Laster andere Bundesländer umfahren müssen oder schnell eine Sondergenehmigung bekommen.
7: Seit einem Monat gibt es in Bayern die staatliche Kinderschutz-Hotline. Kinder und Jugendliche in Not und besorgte Menschen in ihrem Umfeld können dort anrufen, zum Beispiel bei Mobbing oder Missbrauch. Die zuständige Behörde sagt, der Andrang ist stark. 44 Menschen seien im Juli beraten worden. Den Angaben nach ist das Angebot in dieser Form bundesweit das einzige. Florian Wellbrock hat zum Abschluss der Freiwasserwettbewerbe bei den Schwimm-Europameisterschaften in Paris seine dritte Goldmedaille gewonnen. Gemeinsam mit Julia Ackermann, Isabel Gose und Oliver Klemet bezwang er in der Mixed-Staffel über 4x1,5 Kilometer Italien und Ungarn. Es ist das vierte Gold und die fünfte Medaille für das deutsche Freiwasserteam.
6: Na dann, herzlichen Glückwunsch und weitere Nachrichten wie immer auch zum Nachlesen bei uns auf der Website meinscharivari.de.
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6: Servus, liebe Autofahrer. Wir starten im Stadtgebiet von Würzburg. Nochmal mit dem Hinweis, hier in der Innenstadt aufgrund der Konzerte, gestern und auch heute, auf dem Residenzplatz sind die Straßen drumherum noch gesperrt. Das heißt im Einzelnen, das betrifft den Rennweg, die Balthasar-Neumann-Promenade und auch die Theaterstraße zwischen Residenzplatz und Main-Franken-Theater. Übrigens noch bis morgen früh. Dann gucken wir auf die A3, Frankfurt in Richtung Würzburg, hier zwischen dem Seligenstädter Dreieck und Stockstadt. Bitte vorsichtig fahren, hier steht ein Pannenfahrzeug auf dem Verzögerungsstreifen. Und der neueste Blitzer steht immer noch in Würzburg, hier in der Frankfurter Straße, in der 30er-Zone stadtauswärts. Ihr seht mehr? Dann gerne her damit und den ganzen Nachmittag mithelfen. Ist natürlich auch wieder kostenlos möglich, und zwar unter der 0800 30 80 700.

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1: Einen schönen Samstag. Ich begleite euch gerne durch diesen Nachmittag. Gleich mit Corey Hart zum Beispiel. Der poliert noch die Sonnenbrille auf. Dann ist er aber ready. Und jetzt Paula Abdul mit Straight Up. So macht der Samstag gleich viel mehr Spaß, egal ob im Garten, im Auto oder entspannt zu Hause auf der Terrasse. Wir begleiten euch gerne durch Mainfranken.

0: Sophie B. Hawkins für unseren Samstagnachmittag mit Charivari. Und das war eine Traumwoche mit euch. Nicht nur, weil das Wetter toll war, sondern auch, weil wir unsere Charivari-Ticket-Woche hatten. Und da haben wir euch eingeladen. Denn das Schöne ist, in diesem Sommer kommen ganz, ganz viele tolle Künstler zu uns nach Mainfranken. Und am Montag ging es los mit Karten für Roy Bianco. Gestern hatte der ja seinen großen Auftritt und da waren ganz viele Gewinner eben von uns dabei, von Charivari. Und die hatten einen tollen Abend, sprechen später nochmal in Ruhe drüber. Aber wir gucken erstmal noch auf die Konzertgewinner, denn es gibt ja nicht nur Roy Bianco, sondern es gab auch Tickets für Amy McDonald, für Fury in the Slaughterhouse oder auch für Vincent Weiss. Und die kommen ja alle jetzt noch im Laufe des Augusts hier zu uns nach Mainfranken. Und ihr hattet einfach Lust darauf.
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3: Ich habe es eben im Radio gehört, Vincent Weiss kommt nach Bad Kissing und ich wäre mega gerne dabei.
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5: Ja! 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
6: Oh mein Gott. 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
7: Vielen lieben Dank für die Karten zum Vincent Weiss Konzert.
0: Na, sehr, sehr gerne. Das hat richtig Spaß gemacht mit euch und das wird ein besonderer Sommer, denn die Konzerte finden ja noch statt. Amy McDonald kommt, Fury in the Slaughterhouse und Vincent Weiss. Wir wünschen euch ganz, ganz viel Spaß dabei und dafür ist Charivari ja auch immer gerne da, um besondere Momente mit euch gemeinsam zu kreieren. Und nach wie vor gibt es natürlich auch die Klassiker unserer Zeit. Gleich Kamerad und jetzt Mr. Bob Marley, Buffalo Soldier, für den Samstag mit Charivari.

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14: Und was soll ich euch sagen, liebe Freunde? Es ist sommerlich heiß, bis zu 32 Grad erwarten wir. Und da tasten wir uns gut ran in Günthersleben im Landkreis Würzburg. Schon 26 in Würzburg am Alten Kranen, da messen wir 28 Grad. Ansonsten gibt es immer wieder im Laufe des Nachmittages mal einen frischen Wind. Den nehmen wir gerne mit, wenn ihr beispielsweise dann am Baggersee sitzt oder auch an der Eisdiele eures Vertrauens. Am Abend passiert auch nicht mehr viel, da bleibt uns die Sonne erhalten. Dann in der Nacht klar oder höchstens nur leicht bewölkt, aber dann, wie in den letzten Tagen auch, es wird deutlich kälter, 11 bis 15 Grad. Und morgen ziehen dann nach einem sonnigen Start vom Spessart her dünne Wolken herein. Die bleiben erstmal noch harmlos, aber gegen Abend kann es dann doch schon ein paar Schauer und Gewitter geben. Aber trotzdem auch morgen der Sonntag sehr heiß, bis zu 35 Grad auf dem Thermometer.
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14: Servus, liebe Autofahrer, einen schönen Nachmittag und ich habe im Moment nur eine Meldung für euch von der A3 Frankfurt in Richtung Würzburg, hier zwischen dem Seligenstädter Dreieck und Stockstadt, noch ein Pannenfahrzeug auf dem Verzögerungsstreifen. Hier also bitte ganz besonders vorsichtig fahren. Ja, und falls ihr mehr sehen solltet, immer gerne her damit und kostenlos anrufen unter der 0800 30 80 700. Wir gucken noch zu den Blitzern. Hier Fehlanzeige, alles entspannt. Also, gute Fahrt mit uns.
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Der hatte schon eine richtig geile Stimme. Joe Cocker, You Can Leave Your Hat On, hier bei Charivari. Für den Samstagnachmittag. Und diese Geschichte hat uns in dieser Woche sehr begeistert. Damit gucken wir jetzt mal nach Riedenberg in den Landkreis Bad Kissingen, also in die schöne Rhön. Denn da wohnen Saskia und Lukas mit ihren Kindern Felix, 6 Jahre alt, Maximilian, 2 Jahre und Lilly, 6 Monate. Und diese Familie hat sich gedacht, Mensch, wir machen etwas ganz Besonderes. Wir fahren nach Italien. Soweit so unspektakulär, aber die fahren nicht mit dem Auto, auch nicht mit dem Bus. Nein, die fahren mit den Fahrrädern nach Italien. Und der Plan ist es,

0: bis spätestens Anfang September in Lido de Gesalo zu sein oder in der Umgebung. Das ist noch nicht ganz sicher. Sie lassen sich auch ein bisschen treiben, wie wir in dieser Woche gelernt haben. Losgefahren sind sie schon am 23. Juli in Riedenberg. Am Montag waren sie dann beispielsweise schon an der Zugspitze. Also ich würde sagen, die kommen durchaus gut voran und auch die Kinder fahren selber mit. Und natürlich ist die Frage, neben den ganzen Strapazen, das ist ja schon sehr, sehr anstrengend, wo schlaft ihr überhaupt? Aber auch das hat uns die Saskia in dieser Woche verraten.
1: Wir übernachten immer auf Campingplätzen in unserem Zelt. Also wir fahren die direkt an und fragen danach, ob sie noch was frei haben. Aber bisher gab es da noch keine Probleme. Einmal hatten sie sogar zufällig ein Häuschen frei, wo wir gesagt haben, okay, das nehmen wir. Wenn es gerade frei ist, dann nutzen wir doch den Moment. Und die Kinder haben sich natürlich dann mega gefreut und sind auf den Betten rumgehüpft.
0: Ja, das glaube ich gerne. Wobei die auch schon sehr müde waren, denn zum Beispiel der 6-jährige Felix, der ist schon selber alleine ca. 400 Kilometer gefahren. Respekt. Im Notfall ist aber auch ein Anhänger dabei, wo sich die Kinder reinsetzen können. Und das Schöne ist auch, die Leute, die sie so treffen, die sind sehr unterstützend.
1: Allen Menschen, denen wir bisher begegnet sind, die haben uns sofort geholfen und waren total aufgeschlossen und freundlich. Wir waren einmal auf einem Bauernhof, der hat uns auch gleich Werkzeug gegeben und einmal an einem Wohnhaus, der hat uns auch Werkzeug geliehen und sogar Sonnenbrillen für die Zugspitze geschenkt. Auch Windeln hatten wir. Wir hatten zwischendurch mal unseren Rucksack verloren und da haben uns auch welche auf dem Campingplatz mit Windeln ausgeholfen in der Zeit.
0: Also die Menschen sind sehr hilfsbereit, das ist doch schön zu hören. Und wir drücken Saskia, Lukas, Felix, Maximilian und Lilly fest die Daumen, denn sie wollen bis spätestens Anfang September in Italien sein. Wir halten das für euch weiterhin im Auge und dieser Song passt eigentlich wunderbar dazu. Opus, Life is Life, denn man weiß ja nie, was das Leben so für Geschichten schreibt. Manchmal auch sehr kuriose, hier bei Charivari zum Beispiel.

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6: So, Stracciatella, Schokolade, dunkle Schokolade. Ja, ich schreibe gerade ganz kurz nochmal so einen Plan, schon so einen Eisplan für später nach der Sendung und auch dann für morgen, denn die Temperaturen laden auf jeden Fall ein, zur Eisdiele zu gehen. Heute bei 29 bis 32 Grad, morgen dann sogar bis zu 35 Grad. Also, der Sommer hält gut an hier in Mainfranken. Und ansonsten passiert heute auch nicht mehr viel, ein paar harmlose Quellwolken sind unterwegs. Und ansonsten in der Nacht deutlich kälter, 11 bis 15 Grad. Wir gucken jetzt nochmal in die einzelnen Orte, in Tüngen beispielsweise im Landkreis Main-Spessart. Da haben wir aktuell 27 Grad, genauso wie in Würzburg an der Marienkapelle.
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7: Ich bin Moritz Einzel. Kinder- und Jugendärzte sehen beim Schutz vor sozialen Medien ein Versagen der Eltern. Es sei längst erwiesen, dass Social Media vor allem junge Menschen krank und dumm mache, zitiert die Neue Osnabrücker Zeitung den Berufsverbandssprecher. Katrin Müller berichtet.
8: Kinder könnten sich der krassen Beeinflussung auf den Social-Media-Plattformen kaum noch entziehen. Und Jugendlichen sei es fast nicht mehr möglich, sich eine freie Meinung zu bilden, so Mediziner Jakob Maske. Oft würden die Eltern selbst am Handy kleben und ihren Kindern keine Grenzen setzen, sagt er. Weil der bisherige Schutz nach Meinung des Verbands nicht ausreicht, ist er inzwischen auch für ein Social-Media-Verbot für unter 14-Jährige.
7: Wegen eines großen Waldbrands am Gardasee sind mehr als 200 Menschen vorsorglich evakuiert worden, darunter zahlreiche Urlauber. Das Feuer wütet nach Angaben der Feuerwehr am Westufer von Italiens größtem See. Löschflugzeuge und viele Fahrzeuge der Feuerwehr sind im Einsatz. Italien kämpft gegen eine Hitzewelle. Wälder und Böden sind staubtrocken. Als weitere Rentenreform fordert der Wirtschaftsweise Werding, die Witwenrente abzuschaffen mit Übergangsfristen und Bestandsschutz. Sie sei nicht mehr zeitgemäß, Frauen könnten sich heute selbst versorgen, sagte er der Rheinischen Post. Die Witwenrente kostet die deutsche Rentenkasse fast 50 Milliarden Euro im Jahr. In den aktuellen Vorschlägen der Rentenkommission kommt die Witwenrente nicht vor. Verkehrsunfälle auf der A3 bei Erlangen und Höchstadt haben gestern zu stundenlangen Staus geführt. Unter anderem hatte zwischen den Anschlussstellen Pommersfelden und Höchstadt Ost ein Mann ein Stauende übersehen. Der Rückstau reichte bis nach Unterfranken. In der Gegenrichtung behinderten Gaffer den Verkehr. Gegen sie wird ermittelt.
6: Dankeschön, Moritz. Und weitere Nachrichten für Mainfranken immer zum Nachlesen bei uns auf der Website meinscharivari.de.
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6: Schönen Nachmittag, liebe Autofahrer. Wir gucken ganz kurz in das Stadtgebiet von Würzburg und in den letzten Tagen war das immer wieder das Sorgenkind. Leider auch heute aufgrund der Baustellen dort. Und zwar wenn ihr vom Mainkai in Richtung Gerberstraße fahrt. Aktueller Zeitverlust gute 5 bis 8 Minuten. Und dann rüber auf die A3, Frankfurt in Richtung Würzburg. Hier zwischen dem seligen Städter Dreieck und Stockstadt noch ein Pannenfahrzeug auf dem Verzögerungsstreifen. Teilweise sind da auch noch Menschen unterwegs, also bitte Fuß vom Gas. Blitzer-Fehlanzeige, alles ganz ruhig heute. Aber wenn ihr etwas sehen solltet, immer gerne mithelfen und alle hier in Mainfranken kostenlos kontaktieren. Und zwar unter der 0800 30 80 700 oder einfach WhatsAppen. Alle Infos bei uns auf der Website.
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6: Und gleich mit Tove Lo und jetzt mit Sir David Bowie. Genießt den Samstag.

Mega lässig. Michael Learns to Rock, Wild Women hier bei Charivari. Genießt das Wochenende. Wir begleiten euch wie immer sehr gerne. Und egal ob jetzt Sprachkurse wie zum Beispiel Italienisch oder Englisch, regionale Führungen oder auch Kreativangebote, die Volkshochschule.

0: Schule Volkach Geroldshofen, die bietet in diesem Jahr wieder ganz, ganz große und tolle Angebote an. Und seit gestern gibt es hier das neue Programmheft und es soll über 400 Veranstaltungen im neuen Semester geben. Das ist ordentlich und Katrin Haffinger aus dem Charivari-Team hat sich das alles mal angeschaut. Liebe Kadi, was gibt's denn da so? Was sind die Highlights?
1: Gleich am 13. September ist Tag des offenen Denkmals 2026 und das heißt, wir bekommen einen kostenfreien Einblick in besondere Orte und Denkmäler der Region. Zum Beispiel können wir bei einer Führung durch das barocke Landschloss Zeilitzheim hinter die Kulissen blicken. Selbstverständlich steht auch die Gesundheit wieder im Fokus und dazu gibt es am 12. Oktober den kostenfreien Präventionstag Gemeinsam aktiv für mehr Gesundheit. Hier geht es um kostenlose Bewegungsangebote, um jung und alt zu mehr Bewegung zu motivieren. Ihr könnt zudem auch Tanzkurse, Malworkshops oder Wasserfitnesskurse im Hallenbad in Volkach belegen. Ganz besonders stolz ist man auch auf das Winterspecial in der Vorweihnachtszeit. Im November und Dezember soll es dann kreative Workshops zu den Themen Genuss oder Natur geben. Zusätzlich folgen auch noch Märchenabende und Entspannungskurse.
0: Mensch, da ist echt für jeden Geschmack etwas dabei. Dankeschön, liebe Kadi. Übrigens, das Heft der VHS in Lohr Gemünden ist auch schon in der Mache, gibt es ab dem 11. September. Und was jetzt schon seit gestern auch draußen ist, ist zum Beispiel auch das Programm der Volkshochschule Karlstadt und auch der Volkshochschule Markt Heidenfeld. Und da könnt ihr euch alles mal angucken, einfach auf die Websites dort gehen. Und dann kann man sich übrigens auch schon online anmelden. Wir hoffen, ihr findet den richtigen Kurs. Und ich sage es gerne nochmal, ein breites Programm gibt es an den VHS-Schulen hier bei uns in Mainfranken. Und jetzt ein schönes Wochenende gleich mit Nelly Furtado und mit der Jay Giles Band Centerfold hier bei Charivari.

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5: Und jetzt sind wir mal in Kastell unterwegs im Landkreis Kitzingen. 28 Grad und in Würzburg am Juliusspital sogar schon 29. Aber bis zu 32 Grad kann das Quecksilber noch nach oben wandern. Ansonsten viel Sonnenschein, dazu bilden sich harmlose Quellwolken. Schaut optisch gar nicht mal schlecht aus. In der Nacht ist es dann klar oder höchstens nur leicht bewölkt. Und wie in den letzten Tagen auch gehen die Temperaturen dann erstmal zurück. 11 bis 15 Grad. Und ansonsten dann morgen auch viel Sonne. Nur im Laufe des späten Nachmittages kann es erste starke Schauer und Gewitter geben. Und auch in der Nacht gibt es dann ordentlich Gewitter. Also plant das schon mal mit ein.
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5: Einen schönen Nachmittag, liebe Autofahrer. Wir starten im Stadtgebiet von Würzburg das Problemkind aktuell, wenn ihr vom Mainkai in Richtung Kranenkai fahrt, beziehungsweise auch in Richtung Gerberstraße. Immer wieder Stop and Go, aktuell der Zeitverlust gute 5 bis 9 Minuten. Dann rüber auf die B13 Würzburg in Richtung Ochsenfurt, hier auf Höhe von Eibelstadt. Es gab einen Unfall, es staut sich leicht. Und A70 Schweinfurt-Werneck in Richtung Bamberg, hier beim Tunnel Schwarzer Berg. Gegenstände auf der Fahrbahn, und zwar eine Leitbarke und Plastikteile, auch hier bitte langsam sein. Blitzer, irgendwie Fehlanzeige heute, nichts los. Wahrscheinlich haben die einfach keinen Bock bei der Hitze, kann auch sein. Die Technik, ihr wisst ja. Aber falls ihr etwas sehen solltet, gerne her damit und kostenlos anrufen unter der 0800 30 80 700 oder gerne WhatsAppen. Alle Infos wie gewohnt bei uns auf der Website.

0: Die neue Single von Leonie und Callum Scott, Stay, hier bei Charivari. Das ist der Samstagnachmittag und viele sind unterwegs in den Sommerferien. Genießt es, lasst es euch gut gehen. Und die Diskussion ist bei mir jetzt gestern aufgekommen mit einem guten Freund, weil ich in der Mittagspause einen Kaffee trinken. Und er sagte so, ja, lass uns doch mal in Urlaub fahren mit einem anderen Kumpel. Ich sage, aha, okay, und wohin? Ja, das weiß ich jetzt noch nicht. So, und an dem Punkt stehen wir jetzt. Wahrscheinlich wird es auch bis nächstes Jahr dauern, bis wir dann mal irgendwann gemeinsam wegfahren. Aber das Thema ist trotzdem spannend. Mit Freunden in den Urlaub fahren. Wir haben nachgefragt hier in Mainfranken. Ja oder nein? Was sagt ihr dazu?
1: Machen wir seit über 10 Jahren regelmäßig einmal im Jahr.
2: Wenn es gute Freunde sind und man sich mit ihnen versteht, dann ja. Ansonsten kann es auch in die Hose gehen.
3: Eindeutig nein. Die Zeit im Jahr, wo man mal Urlaub hat, ich glaube, das sollte man auch mal Urlaub von Familie und Freunden machen.
4: Ich finde es eine gute Idee, weil man einfach nochmal als Gruppe nochmal zusammenwächst.
5: 4 Tage

0: Geht immer.
1: 4 Tage geht immer. Jetzt hat die Frau zwar nicht beantwortet, ob jetzt mit Freunden oder nicht, aber gut, generell Urlaub ist eine schöne Sache. Aber wie schaut's aus? Würdet ihr mit euren Freunden in den Urlaub fahren? Wenn ja, wo geht's hin? Könnt ihr uns heute gerne schreiben. Vielleicht habe ich ja dann auch mit meinem Kumpel oder mit meinen Kumpels so ein paar Inspirationen. Mal gucken. Jetzt aber erst für die Klassiker unserer Zeit. Gleich Hot Chocolate und jetzt Eddie Grant bei Charivari.

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2: Und wir gucken nach Prostelsheim in den Landkreis Würzburg. 27 Grad in Würzburg, am Käppele sogar 29. Und es gibt noch ein paar Grad plus, bis zu

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1: Ich bin Moritz Einzel. Wegen der weiterhin hohen Spritpreise machen sich führende SPD-Politiker für eine Spritpreisbremse stark. Die hohen Kosten für Benzin und Diesel seien weiterhin eine echte Belastung für unser Land, hat SPD-Generalsekretär Klüssendorf der Nachrichtenagentur dpa gesagt. Und die Ministerpräsidentin von Mecklenburg-Vorpommern, Schwesig, betonte, in ländlichen Regionen sei das Auto kein Luxus, sondern notwendig für den Alltag. Der Industrieverband BDI hat die zeitweise Aufhebung von Lkw-Fahrverboten an Sonn- und Feiertagen begrüßt. Die Verlagerung von Gütern auf Schiene und Straße könne die Lieferketten stabilisieren, sagte Vizegeschäftsführer Lösch der Rheinischen Post. Hintergrund ist das aktuelle Niedrigwasser in den Flüssen. Personalausweise werden künftig möglicherweise ohne Angabe der Adresse ausgestellt. Wie die Rheinische Post berichtet, arbeitet das Bundesinnenministerium an einer entsprechenden neuen Generation der Ausweise. Entfiele die Adresse, würde das die Bürokratie entlasten, so die Überlegung. Bei der Schwimm-EM in Paris hat zum Abschluss der Freiwasserwettbewerbe die deutsche Staffel Gold geholt, über 4 x 1,5 Kilometer. Schlussschwimmer war Florian Wellbrock.
2: Irgendwo muss ich mit dem Druck auch umgehen, also das ist irgendwo mein Job, dafür werde ich bezahlt. Und wenn man dann hinten raus die Goldmedaille sichern kann und das mit dem Team feiern kann, gerade als letzten Wettkampftag. Wir sind amtierender Weltmeister in dem Event, jetzt auch Europameister, also ich glaube, mehr geht heute nicht.
1: Wellbrock in der ARD. Außerdem im Team waren Isabel Gose, Julia Ackermann und Oliver Klemet. In der zweiten Fußball-Bundesliga ist Magdeburg mit einem 1:6 Heimdebakel gegen Braunschweig in die neue Saison gestartet. Außerdem spielten Heidenheim-Osnabrück 4:3, Darmstadt gegen Kiel 2:2 und Karlsruhe-Bielefeld 2:1. Um 20.30 Uhr trifft noch Wolfsburg auf Kaiserslautern.
3: Wird bestimmt auch spannend. Vielen Dank, lieber Moritz, und alle weiteren Nachrichten für meine Fragen immer zum Nachlesen auf meinscharivari.de.
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3: Hallo liebe Autofahrer, wie immer alles für euch im Blick und wir starten ganz frisch auf der A3 Würzburg in Richtung Frankfurt. Hier zwischen Markt Heidenfeld und Rohrbrunn haben wir Gegenstände auf der Fahrbahn, unter anderem auch ein großes Plastikteil. Dann A3 Frankfurt in Richtung Würzburg, hier zwischen Weibersbrunn und Rohrbrunn ein Pannenfahrzeug auf dem Standstreifen, aber mittlerweile ist auch der Beschleunigungsstreifen blockiert, auch hier bitte langsam sein. Und A3 Nürnberg in Richtung Frankfurt, hier zwischen Würzburg-Randersacker und Würzburg-Heidingsfeld ein Unfall, deswegen ist der Standstreifen blockiert. Blitzer, die haben sich irgendwie verabschiedet. Ja gut, warum nicht? Die machen wahrscheinlich ein großes Wochenende. Wenn ihr aber etwas sehen solltet, immer gerne her damit und einfach kostenlos noch durchrufen unter der 0800 30 80 700 oder wenn es ganz schnell gehen soll, einfach WhatsAppen. Die Infos wie gewohnt bei uns auf der Website.
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3: Und gleich mit Bruce Springsteen, er kommt mit Cover Me. Aber jetzt verneigen wir uns erst einmal vor einer ganz großen Künstlerin, die uns leider verlassen hat. Aber ihre Musik wird einfach da bleiben, Gott sei Dank. Eine ganz tolle Künstlerin war das. Bonnie Tyler und Holding Out for a Hero, ein Klassiker unserer Zeit. Fürs Wochenende mit Charivari.

Unsere Celine Dion, that's the way it is bei Charivari. Am Wochenende und wir suchen immer so ein paar Ferien-Highlights für euch raus. Das Schöne ist, in meinen Fragen gibt es da wirklich einige. Beispielsweise definitiv ein Highlight, wo keine Langeweile aufkommt. Eher so, ich würde sagen, der Nervenkitzel, ist das Maislabyrinth in Biebelried, direkt an der Autobahn mit einer Fläche von ungefähr 25.000 Quadratmetern.

0: kann und da kann man sich durchaus auch schon verlaufen. Und deswegen haben wir uns gedacht, aus dem Charivari-Team kann da nur eine Person hingehen, die auch gerne so ein bisschen am Limit lebt, im positiven Sinne, und zwar Fehle Stichter. Liebe Fehle, wie war denn jetzt so der Ausflug ins Maislabyrinth?
1: Also meine Orientierung ist auf einer Skala von 1 bis 10 eher so eine minus 5. Und ich muss sagen, ich habe wirklich schnell die Orientierung verloren. Manchmal war ich ganz sicher, in der einen Richtung geht's zurück, aber komplett falsch. Naja, also die meisten brauchen so eine Stunde, bis sie wieder draußen sind. Am besten kommt ihr einmal an allen Stempeln vorbei. Wenn ihr die nämlich voll macht, dann könnt ihr was gewinnen. Einen Gutschein fürs Miramar-Erlebnisbad zum Beispiel. Was mir auch gut gefallen hat, die Wege sind breiter als bei dem ein oder anderen Maislabyrinth, in dem ich schon war. Und von oben ergeben die Wege sogar ein Bild. Das Motto ist nämlich erneuerbare Energien. Das heißt, ein Windrad und eine Solaranlage mit einer Sonne sind zum Beispiel drauf. Wenn ihr mal nicht mehr weiter wisst, im Labyrinth gibt es auch QR-Codes. Die könnt ihr scannen und dann wisst ihr, wo ihr seid. Ansonsten einfach nach der Tankstelle Ausschau halten. Die seht ihr auch über die Blätter. Ich habe es mit Hilfe tatsächlich dann in einer guten halben Stunde wieder rausgeschafft. Allein hätte ich aber wahrscheinlich noch deutlich länger gebraucht.
0: Ja, ich wahrscheinlich auch. Also vielen Dank, dass du das für uns getestet hast, liebe Fehle. Übrigens, morgen hat das Labyrinth auch wieder geöffnet. Und zwar von 10 bis 13 Uhr. Vielleicht genau das Richtige, um mit der Familie dann, wenn es auch noch nicht so ultra heiß ist, dann mal da durchzugehen. Ist bestimmt ein großer Spaß. Und wir gucken weiter nach weiteren Ferien-Highlights hier in Mainfranken. Denn die Sommerferien bei uns machen ja auch großen Spaß. Und musikalisch seid ihr bei uns gut aufgehoben bei Charivari. Gleich mit Ed Sheeran und jetzt mit Mango Cherry und In the Summertime.

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17: Also egal, wer grillen möchte, generell draußen irgendwie noch etwas einnehmen möchte, kulinarische Art ist, herzlich eingeladen, denn das Wetter spielt großartig mit. So ultra heiß ist es auch gar nicht, wobei wir jetzt in Sulzfeld im Landkreis Kitzingen 30 Grad haben, genauso wie in Würzburg an der Dürrbachtalhalle. Aber im Laufe des Abends geht es dann auch leicht zurück. In der Nacht dann sogar 11 bis 15 Grad. Also das geht alles irgendwie in Ordnung. Erst noch mal die Wärme mitnehmen und dann in der Nacht.

0: Nacht durchlüften. Ansonsten morgen scheint auch wieder von früh bis spät die Sonne, wobei wir schon am Nachmittag merken, da kommen vom Spessart her neue Wolken rein. Und dann gegen Abend gibt es die ersten Regenschauer und Gewitter, da kann es ordentlich krachen. Auch in der Nacht gibt es noch Regen. Und ansonsten dann morgen tagsüber heiße Werte, 34 bis 37 Grad. Ja, da ist sie wieder, die Bruthitze. Aber am Montag besteht auch wieder ein leichtes Schauer- und Gewitterrisiko. Und so können wir hoffentlich das alles dann wieder ein bisschen runterkühlen. Schauen wir mal.
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0: Der späte Samstagnachmittag. Hallo liebe Autofahrer, wir starten auf der A3 Frankfurt in Richtung Würzburg. Hier zwischen Weibersbrunn und Rohrbrunn noch ein Pannenfahrzeug auf dem Standstreifen. Auch der Beschleunigungsstreifen ist aktuell blockiert. Dann A3 Nürnberg in Richtung Frankfurt. Hier zwischen Würzburg-Randersacker und Würzburg-Heidingsfeld ein Unfall. Der Standstreifen ist ebenfalls gesperrt. Und dann nochmal A3 Nürnberg in Richtung Frankfurt. Hier zwischen Würzburg-Randersacker und Würzburg-Heidingsfeld der Zusatz. Da dauert es 5 Minuten länger. Das kam gerade noch als Update rein. Tja, das ist Live-Radio, Freunde. Ansonsten aber nichts los, keine Blitzer. Wenn ihr etwas sehen solltet, immer mithelfen und zwar kostenlos unter der 0800 30 80 700 oder einfach gerne WhatsAppen. Alle Infos bei uns auf der Website. Vielen Dank und eine gute Fahrt. Schau.

0: Ja, der Gong darf niemals fehlen. Alphaville, Big in Japan, hier ist Charivari. Am Samstagnachmittag, und das Schöne ist, dieser Samstag bietet wieder sehr viel. Also vielleicht schaut ihr vorbei bei der Laurenzi-Messe samt Laurenzi-Markt in Markt Heidenfeld. Da sorgt heute Abend übrigens auch der Albachtal-Express für ordentlich Stimmung. Und Shoppe-Fans, die kommen dagegen beispielsweise auch beim Frickenhäuser Weinfest bei Wein am Main an der Weinlände in Gemünden oder auch auf dem Weinfest in Wiesenbronn auf ihre Kosten. Und weitere Tipps gibt es natürlich jetzt zum Nachlesen bei uns auf meinscharivari.de. Und was der Sonntag so bringt, tja, das weiß mit der perfekten Vorbereitung Tina Panzer.
1: Umgeben von Weinbergen und mit dem tollen Blick ins Maintal ist die Vogelsburg bei Volkach immer einen Ausflug wert. Bei der 18. Öko-Weinmesse könnt ihr dort außerdem die Vielfalt fränkischer Bioweine entdecken. Das Schlossweinfest in Gaibach, das bezaubert durch sein wunderschönes Ambiente im Schloss Innenhof, die fränkischen Straßenmusiker Hi und Ha sorgen für Stimmung. Bei den Höpper-Mainwiesen in Albertshofen sitzt man ebenfalls sehr schön unter schattigen Bäumen am Main. Hier gibt's Live-Musik vom Mr. Music Trio. Eher chillig, entspannt dürfte das Sommerkonzert des Duos Kapuze im Synagogenhof in Veitshöchheim werden. Es gibt einen Mix aus softem Rock und Balladen. Und nicht zu vergessen die Laurenzi-Messe in Markt Heidenfeld. Es gibt das Festzelt samt Vergnügungspark, den Laurenzi-Markt. Außerdem haben die Geschäfte verkaufsoffen. Und am Abend dürfte bei Laurenzi meets Mallorca mit den Partyräubern und vor allem dem Bierkönig-Megastar Toby das Festzelt beben.
0: Okay, das mit Sicherheit. Vielen Dank, liebe Tina aus dem Charivari-Team. Und weitere Tipps gibt es natürlich auch nochmal zum Nachlesen auf meinscharivari.de. Und ich wünsche euch ein wunderschönes Wochenende. Jetzt kommt gerade noch eine Nachricht vom Andi rein. Nehme gerne mit, denn zwischen Lohr und Rodenbach, da liegt auf Höhe der Kleingärten eine Plane auf der Fahrbahn. Dankeschön, Andi. Hier bitte langsam fahren. Und jetzt erstmal einen schönen Start in diesen Samstagabend. Genießt ihn und wir hören uns dann morgen früh wieder ab 10 und starten entspannt in diesen Sonntag. Jetzt aber erstmal Simply Red, For Your Babies bei Charivari. Bis dann.

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3: Und wir gucken noch ganz kurz in die einzelnen Ortschaften. In Gau-Königshofen im Landkreis Würzburg 30 Grad, genauso wie in Würzburg am Hauptbahnhof. Da ändert sich nicht mehr viel, außer in der Nacht. Da wird es dann deutlich kälter, 11 bis 15. Aber bis dahin könnt ihr auf jeden Fall den Abend noch draußen verbringen. Morgen stand auch von früh bis spät die Sonne und dann bis zu 37 Grad auf dem Thermometer. Ansonsten gibt es hinten raus auch noch ein paar Gewitter. Also die bitte morgen Abend dann vor allem mit einplanen. Und ansonsten alles relativ entspannt. Und da gibt es jetzt noch eine wichtige Verkehrsmeldung, die nehmen wir rein von Nicole. Nicole, was ist los? Was hast du?
4: Schönen guten Abend. Ich wollte eine kleine Meldung machen. Und zwar B27 von Karlstadt in Richtung Würzburg zwischen Karlstadt und Himmelstadt. Ist ein Rennradfahrer unterwegs. Vorsicht in dem Bereich. Gute Fahrt und schönes Wochenende.
3: Dankeschön dir auch, Nicole. Also, da fahren wir langsam und jetzt einen schönen Abend mit uns.

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1: Ich bin Moritz Einzel. Das Bundesinnenministerium feilt an einem neuen Personalausweis. Wie die Rheinische Post berichtet, könnte der Perso künftig ohne Adresse ausgestellt werden. Ein Grund: beim Umziehen muss man bisher einen Aufkleber mit der neuen Anschrift drauf machen lassen. Das fiele dann weg und es gäbe weniger bürokratischen Aufwand. Am

0: Bundesverkehrsminister Bilger hat die Aussetzung des Sonntagsfahrverbots für Lkw verteidigt. Im Deutschlandfunk sagte der CDU-Politiker, die Firmen bräuchten jetzt diese Flexibilität. Der Schritt schaffe zusätzliche Transportmöglichkeiten. Hintergrund ist das aktuelle Niedrigwasser auf den Flüssen. Niedersachsen, NRW, Rheinland-Pfalz und das Saarland haben das Sonntagsfahrverbot bereits vorübergehend aufgehoben. Auf bestimmte Vereine in Deutschland könnten bald höhere Steuern zukommen. Das plant das Finanzministerium Medienberichten zufolge. Minister Klingbeil will demnach Freibeträge für steuerpflichtige Vereine senken. Dabei geht es um Vereine mit wirtschaftlichen Interessen, zum Beispiel Profisportvereine. Bundesliga-Absteiger Heidenheim ist mit einem Heimsieg in die neue Saison der zweiten Fußball-Bundesliga gestartet. Das Team gewann gegen Aufsteiger Osnabrück mit 4:3. Heidenheims Trainer Frank Schmidt zeigte sich erleichtert.
1: Deswegen sind wir jetzt froh, dass wir den ersten Spieltag die ersten 3 Punkte haben. Aber ich denke, nach dem ersten Spieltag kann man nicht davon sprechen, dass man schon richtig in der Saison drin ist.
0: Spitzenreiter in der freilich noch nicht aussagekräftigen Tabelle ist Braunschweig nach einem 6:1 Kantersieg in Magdeburg. Karlsruhe besiegte Bielefeld 2:1, Darmstadt und Kiel trennten sich 2:2. Um 20.30 Uhr trifft noch Wolfsburg auf Kaiserslautern. In der dritten Liga ist Regensburg mit einem deutlichen Auswärtssieg in die neue Spielzeit gestartet. Der SSV Jahn gewann bei Viktoria Köln mit 5:2. Ingolstadt und Würzburg spielten 2:2.
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8: Ich bin Moritz Einzel. Das Finanzministerium treibt die Reform der Einkommensteuer voran. Bis 2028 soll unter anderem der Grundfreibetrag steigen, also der Betrag, ab dem Einkommen überhaupt versteuert werden muss. Außerdem soll der Spitzensteuersatz erst bei höheren Einkommen greifen. Bei der reichen Steuer werden Mehreinnahmen erwartet. Die sogenannte kalte Progression soll aber nicht ausgeglichen werden. Führende SPD-Politiker pochen angesichts der weiter hohen Benzinkosten auf eine Spritpreisbremse. Die hohen Spritpreise seien weiterhin eine echte Belastung für unser Land, sagte Generalsekretär Klüssendorf. Nötig seien Preisobergrenzen. Thomas Bremser berichtet.
9: Der Tankrabatt ist ausgelaufen. Millionen Urlauber müssen an der Zapfsäule tief in die Tasche greifen. Die SPD fordert schon länger, dass der Staat nochmal eingreift. Doch Wirtschaftsministerin Reiche von der CDU lehnt das ab. Sie plane aktuell keine weiteren Hilfen. Aus Sicht des ADAC sind die Spritpreise seit mehreren Wochen zu hoch. Man dürfe nicht länger tatenlos zusehen, wie Konzerngewinne immer neue Rekorde erreichen, sagt SPD-Generalsekretär Klüssendorf.
8: Beim Gäubodenvolksfest in Straubing hat die Polizei zwei Männer daran gehindert, ein 3 Meter langes Plastikkrokodil zu klauen. Sie hatten das Krokodil unter Alkoholeinfluss aus einer Geisterbahn entwendet und wollten es mitnehmen. Gegen die Männer wurde ein Strafverfahren eröffnet. Erster Spieltag in der neuen Saison.

0: der zweiten Fußball-Bundesliga und da ist es heute torreich zugegangen. Bundesliga-Absteiger Heidenheim hat Osnabrück mit 4:3 bezwungen. Magdeburg erlebte zu Hause ein 1:6 Debakel gegen Braunschweig. FCM-Coach Patrick Sander.
1: Nichts hat darauf hingedeutet, dass so ein Ergebnis zustande kommt. Es gilt jetzt darum, darauf einzuwirken, dass wir jetzt nicht alles in Grund und Boden reden.
0: Karlsruhe gewann 2:1 gegen Bielefeld, Darmstadt und Kiel trennten sich 2:2. Um 20:30 Uhr trifft noch Wolfsburg auf Kaiserslautern.

0: auf Kaiserslautern.
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0: Einzel. Der Fund einer mit Sprengstoff bestückten Drohne auf dem Flughafen Leipzig-Halle hat unter der Woche für große Aufregung gesorgt. Jetzt hat die Polizei auf dem Airport ein Radarsystem zur Drohnenabwehr installiert. Die Vorrichtung wurde auf der Besucherplattform des alten Towers angebracht. Medienberichten zufolge handelt es sich um ein System, das Drohnen frühzeitig orten kann. In der Debatte um die Regulierung von Social Media für Kinder und Jugendliche hat Familienministerin Prien eine europäische Lösung gefordert. Neben einem Social Media Verbot für Kinder unter 13 schweben ihr auch Maßnahmen für ältere Jugendliche vor, sagte Prien dem Hamburger Abendblatt. Plattformen müssten endlich für altersgerechte Inhalte sorgen. Auf Vorstoß von Bundesverkehrsminister Bilger haben schon mehrere Bundesländer das Sonntagsfahrverbot für Lkw aufgehoben. Hintergrund sind die niedrigen Flusspegel. Kritik an der Maßnahme kommt jetzt von der Umweltschutzorganisation BUND. Der Vorsitzende Band moniert, die Regierung habe nicht verstanden, dass die niedrigen Wasserstände ein Symptom der Klimakrise seien. Die Fußballer von Jahn Regensburg sind mit einem deutlichen Auswärtssieg in die neue Drittligasaison gestartet. Regensburg gewann bei Viktoria Köln mit 5:2. Jahn-Trainer Sascha Hildmann.
1: Im Endeffekt sind wir sehr, sehr glücklich heute über diesen Sieg, sind froh, dass wir das Spiel gewonnen haben. Und freue mich für unsere Fans, die diesen weiten Weg auf sich genommen haben, hierher gefahren sind und wirklich so ein Spiel dann zu sehen kriegen, ist das immer was Feines.
0: Außerdem trennten sich Ingolstadt und Würzburg 2:2. In der zweiten Bundesliga gab es folgende Ergebnisse: Magdeburg-Braunschweig 1:6, Heidenheim-Osnabrück 4:3, Karlsruhe-Bielefeld 2:1 und Darmstadt gegen Kiel 2:2. Ab 20.30 Uhr spielt noch Wolfsburg gegen Kaiserslautern.
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16: Ich bin Moritz Einzel. Familienministerin Prien will Kinder und Jugendliche stärker vor den Risiken sozialer Medien schützen. Im Hamburger Abendblatt spricht sie sich für strengere Regeln aus, auch für Jugendliche bis 18 Jahre. Zoe Tassovali berichtet.
17: Prien will vor allem die Plattformen stärker in die Pflicht nehmen. Sie sollen darauf achten, was sie jungen Nutzern überhaupt zeigen. Ihr Wunsch wäre es, wenn Jugendlichen nur das gezeigt wird, was zu ihrem Alter passt. Für Kinder unter 13 könnte es sogar ein Social-Media-Verbot geben. Deutschland will bis Ende des Sommers erste Regeln vorlegen. Langfristig sollen aber in der ganzen EU dieselben Vorgaben gelten.
16: Der Drohnenvorfall am Flughafen Leipzig-Halle hat den Behörden in Deutschland nochmal sehr klar vor Augen geführt, es muss mehr getan werden bei der Drohnenabwehr. Am Leipziger Airport hat die Polizei jetzt ein Radar installiert, das die Flugobjekte schnell erkennen soll. Unter der Woche war im Frachtbereich eine Drohne aufgetaucht, die mit Sprengstoff bestückt war. Seit gestern läuft ja in Straubing das Gäubodenvolksfest, das zweitgrößte Volksfest in Bayern. Wer da hingeht, sollte das Fest idealerweise fröhlicher verlassen, als er es betreten hat. Man kann es aber auch übertreiben, wie 2 Männer bewiesen haben, die jetzt ein Strafverfahren am Hals haben. Sie haben nämlich unter Alkoholeinfluss ein 3 Meter langes Plastikkrokodil aus einer Geisterbahn entwendet und haben dann versucht, es mitzunehmen. Da hatte aber die Polizei was dagegen. Beim Finale der Tour de France der Frauen winkt ein Sekundenkrimi. Topfavoritin Demi Vollering hat die vorletzte Etappe gewonnen und damit das gelbe Trikot erobert. Die Niederländerin war die schnellste nach knapp 172 Kilometern von Sisteron nach Nizza. Morgen geht Vollering mit einem Vorsprung von 8 Sekunden auf die Polin Kascha Nieviadoma auf das Schlussstück mit Start und Ziel in Nizza.

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11: Ich bin Hendrik Daum. Wer steckt hinter dem Vorfall mit der Sprengstoffdrohne auf dem Flughafen Leipzig-Halle? Mehrere US-Medien haben jetzt Informationen zu einer möglichen Verbindung nach Russland. Aus Washington berichtet Franziska Spieker.
12: Viele Infos sind es nicht, die es in US-Medien aktuell zu dem Vorfall gibt, aber sie weisen in dieselbe Richtung, nach Russland. Das Wall Street Journal berichtet, dass die Drohne mit Sprengstoff wahrscheinlich der russischen Regierung gehört. Die Quelle dafür? US-Beamte, die mit Geheimdienstberichten vertraut sind. Der Sender CNN zitiert einen US-Verteidigungsbeamten in Europa mit einer noch eindeutigeren Aussage. Demnach sind die USA zu dem Schluss gekommen, dass die Drohne einem russischen Geheimdienst gehört.
11: In der Debatte um die Regulierung von Social Media für Kinder und Jugendliche hat Bundesfamilienministerin Prien eine europäische Lösung gefordert. Neben einem Social Media Verbot für Kinder unter 13 schweben ja auch Maßnahmen für ältere Jugendliche vor, sagte Prien dem Hamburger Abendblatt. Plattformen müssten endlich für altersgerechte Inhalte sorgen. Auf Vorstoß von Bundesverkehrsminister Bilger haben schon mehrere Bundesländer das Sonntagsfahrverbot für Lkw aufgehoben. Hintergrund sind die niedrigen Flusspegel. Kritik an der Maßnahme kommt jetzt von der Umweltschutzorganisation BUND. Die Regierung, heißt es, habe nicht verstanden, dass die niedrigen Wasserstände ein Symptom der Klimakrise seien. Das Finale der Tour de France der Frauen, das wird unglaublich spannend. Topfavoritin Demi Vollering hat die vorletzte Etappe gewonnen und damit das gelbe Trikot erobert. Die Niederländerin war die schnellste nach knapp 172 Kilometern von Sisteron nach Nizza. Morgen geht Vollering mit einem Vorsprung von 8 Sekunden auf die Polin Kasia Niewiadoma auf das Schlussstück mit Start und Ziel in Nizza.
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20: Ich bin Hendrik Daum. Mehr Lkw auf die Straße, mehr Güter auf die Schiene. Die Bundesregierung sucht nach Wegen, mit dem extremen Niedrigwasser der Flüsse umzugehen. Doch Grüne und Linke kritisieren Teile dieser Pläne, wie Zoe Tassovali berichtet.
21: In mehreren Bundesländern dürfen bestimmte Lkw jetzt auch sonntags und an Feiertagen fahren, damit Waren trotz Niedrigwasser ans Ziel kommen. Bundesverkehrsminister Bilger will außerdem mehr Güter auf die Schiene bringen und unnötige Baustellen vermeiden. Der Linken reicht das alles aber nicht. Sie will Binnenschiffer stärker unterstützen. Die Grünen sind sich uneinig, wie sie die Maßnahmen finden sollen. Ein Teil hält die Lkw-Ausnahmen für nötig, ein anderer lehnt sie ab.
20: In der Debatte um die Regulierung von Social Media für Kinder und Jugendliche hat Bundesfamilienministerin Prien eine europäische Lösung gefordert. Neben einem Social Media Verbot für Kinder unter 13 schweben ja auch Maßnahmen für ältere Jugendliche vor, sagte Prien dem Hamburger Abendblatt. Plattformen müssten endlich für altersgerechte Inhalte sorgen. Bayern lockert wegen der anhaltenden Dürre die Regeln für Biotierhalter. Dafür wurde die Futterknappheit als Katastrophenfall eingestuft. Biobetriebe dürfen für ihre Tiere deshalb jetzt ausnahmsweise auf konventionelles Heu oder Silage ausweichen, wenn kein gleichwertiges Biofutter verfügbar ist. Kraftfutter muss aber weiterhin aus ökologischer Produktion stammen. Das Finale der Tour de France der Frauen, das wird unglaublich spannend. Topfavoritin Demi Vollering hat die vorletzte Etappe gewonnen und damit das gelbe Trikot erobert. Die Niederländerin war die schnellste nach knapp 172 Kilometern von Sisteron nach Nizza. Morgen geht Vollering mit einem Vorsprung von nur 8 Sekunden auf die Polin Kasia Niewiadoma auf das Schlussstück mit Start und Ziel in Nizza.
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9: Ich bin Hendrik Daum. Wer steckt hinter dem Vorfall mit der Sprengstoffdrohne auf dem Flughafen Leipzig-Halle? Mehrere US-Medien haben jetzt Informationen zu einer möglichen Verbindung nach Russland. Aus Washington berichtet Franziska Spieker.
10: Viele Infos sind es nicht, die es in US-Medien aktuell zu dem Vorfall gibt, aber sie weisen in dieselbe Richtung, nach Russland. Das Wall Street Journal berichtet, dass die Drohne mit Sprengstoff wahrscheinlich der russischen Regierung gehört. Die Quelle dafür? US-Beamte, die mit Geheimdienstberichten vertraut sind. Der Sender CNN zitiert einen US-Verteidigungsbeamten in Europa mit einer noch eindeutigeren Aussage. Demnach sind die USA zu dem Schluss gekommen, dass die Drohne einem russischen Geheimdienst gehört.
9: Mehrere Bundesländer haben für heute das Sonntagsfahrverbot für Lastwagen teilweise aufgehoben. Konkret sind das Nordrhein-Westfalen, Niedersachsen, Rheinland-Pfalz und das Saarland. Grund ist die Trockenheit und das damit verbundene Niedrigwasser der Flüsse. In den nächsten Wochen sollen mehr Gütertransporte vom Wasserweg auf die Straßen verlagert werden. Bayern lockert wegen der anhaltenden Dürre die Regeln für Biotierhalter. Dafür wurde die Futterknappheit als Katastrophenfall eingestuft. Biobetriebe dürfen für ihre Tiere deshalb jetzt ausnahmsweise auf konventionelles Heu oder Silage ausweichen, wenn kein gleichwertiges Biofutter verfügbar ist. Kraftfutter muss aber weiterhin aus ökologischer Produktion stammen. Wir schauen zum Fußball. Topfavorit VfL Wolfsburg hat sich zum Zweitliga-Auftakt mit einem Remis begnügen müssen. Gegen den ersten FC Kaiserslautern kam der Erstliga-Absteiger am Abend zu Hause nicht über ein torloses 0:0 hinaus.
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2: Ich bin Hendrik Daum. Nach dem Fund einer Sprengstoffdrohne auf dem Flughafen Leipzig-Halle berichten jetzt US-Medien über Hinweise auf eine russische Herkunft des Flugkörpers. Das Wall Street Journal schreibt unter Berufung auf US-Beamte, Washington sei zu dem Schluss gekommen, dass die Drohne von einem russischen Geheimdienst stamme. Dagegen sprach Bundesinnenminister Dobrindt bis jetzt nur von einem hybriden Angriff durch so wörtlich fremde Mächte. Mehr Lkw auf die Straße, mehr Güter auf die Schiene. Die Bundesregierung sucht nach Wegen, mit dem extremen Niedrigwasser der Flüsse umzugehen. Doch Grüne und Linke kritisieren Teile dieser Pläne, wie Sohe Tassovali berichtet.
3: In mehreren Bundesländern dürfen bestimmte Lkw jetzt auch sonntags und an Feiertagen fahren, damit Waren trotz Niedrigwasser ans Ziel kommen. Bundesverkehrsminister Bilger will außerdem mehr Güter auf die Schiene bringen und unnötige Baustellen vermeiden. Der Linken reicht das alles aber nicht. Sie will Binnenschiffer stärker unterstützen. Die Grünen sind sich uneinig, wie sie die Maßnahmen finden sollen. Ein Teil hält die Lkw-Ausnahmen für nötig, ein anderer lehnt sie ab.
2: Bayern lockert wegen der anhaltenden Dürre die Regeln für Biotierhalter. Dafür wurde die Futterknappheit als Katastrophenfall eingestuft. Biobetriebe dürfen für ihre Tiere deshalb jetzt ausnahmsweise auf konventionelles Heu oder Silage ausweichen, wenn kein gleichwertiges Biofutter verfügbar ist. Kraftfutter muss aber weiterhin aus ökologischer Produktion stammen. Wir schauen zum Fußball. Topfavorit VfL Wolfsburg hat sich zum Zweitliga-Auftakt mit einem Remis begnügen müssen. Gegen den ersten FC Kaiserslautern kam der Erstliga-Absteiger am Abend zu Hause nicht über ein torloses 0:0 hinaus.
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